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1: Taylor Swift und Travis Kelce sind offiziell verheiratet. Wir haben es eben hier schon in der Sendung gehabt beim Livestream. Es gab einen Livestream auf den Madison Square Garden und da auf den Leinwänden steht jetzt überall Just Married. Und auch ein Sprecher von Taylor Swift hat es dem US-Magazin People gegenüber bestätigt. Ja, die beiden haben geheiratet. Das Munkeln hat ein Ende. Und er hier war bestimmt auf jeden Fall auf der Hochzeit mit dabei. Ich bin mir sicher. Ed Sheeran, Azizam, jetzt hier in der jungen Nacht der ARD. Der Sebo ist hier. Hi!

0: Ja, One Direction haben es gesagt, ihr seid alle wunderschön. 2.13 Uhr, hier ist die junge Nacht der ARD. Und das war Nagelsmann, kurz nach dem WM-Aus von Deutschland.
1: Ich weiß auch, dass jetzt wahrscheinlich nicht so viele da sitzen, die es freuen würde, wenn ich weitermache. Aber ich würde trotzdem weitermachen, wenn der DFB das will.
0: Turns out, der DFB will offenbar nicht. Also Support gibt es da keinen. Der DFB hat jetzt offiziell den Rücktritt von Julian Nagelsmann verkündet. Pia Nielsen aus dem Sportteam, das war jetzt nicht überraschend, oder?
2: Nee, haben wir eigentlich alle drauf gewartet. Es war auch, muss man ja sagen, die einzig richtige Entscheidung letztendlich, weil es gab einfach viel zu viel Aufregung um ihn jetzt die letzten Tage. Sportlich konnten viele seine Entscheidungen ja nicht mehr so richtig nachvollziehen und auch in der Öffentlichkeitsarbeit, sag ich mal, es hat gehakt hier und da. Ne? Also er ist irgendwie so ein bisschen patzig geworden zuletzt und deshalb hat er auch bei vielen irgendwie immer mehr Sympathien verloren, zum Beispiel bei Mila aus Mainz.
3: Kein Problem damit, wenn der weg ist, sage ich mal so.
2: Ja, er hatte eigentlich noch einen Vertrag bis einschließlich der nächsten Europameisterschaft, aber dieser Vertrag ist jetzt halt offiziell Geschichte. Gerüchteweise geht er aber mit 7 Millionen Euro Abfindung nach Hause. Also er wird es verkraften, denke ich.
0: Oh, meine Fresse. Ja, reden wir über Jürgen Klopp, der wird als Nachfolger gehandelt.
2: Ja, auch da wenig überraschend. Der DFB hat auch da bestätigt, dass Gespräche mit Klopp gesucht werden und dass er wohl auch schon seine Bereitschaft erklärt hat, ja, zu diesen Gesprächen zumindest mal. Und ich bin mir auch sicher, dass es dazu kommt. Wird. Also mal ganz ehrlich, wenn einer in seiner Laufbahn, in seinem Leben nochmal Bundestrainer werden muss, dann ist das doch wohl Jürgen fucking Klopp.
0: Ja.
2: Also der wird ganz Fußball-Deutschland hypen, mich selbst auch, wie man vielleicht merkt. Ich höre auch schon alle Sommermärchen schreien. Dive aus Köln zum Beispiel ist auch schon ready.
4: FCM, denke ich, Finale.
2: Ja, so, da kann dann auch Kukureyas Hand nicht mehr dazwischen kommen.
0: Was meinst du, wie schnell schließen die den Deal mit ihm ab?
2: Ich glaube erst nach der WM, weil der ja noch als Experte für Magenta unterwegs ist bei der WM. Und ich glaube, das wäre dann wirklich irgendwie zu viel Trubel, zu viel Fokus dann auf ihm und seinem neuen Job. Aber ich glaube, bei dem 24. September gegen Niederlande in der Nations League, da sehen wir bestimmt schon Klopp an der Seitenlinie. Und dann kann auch einfach wirklich nichts mehr schief gehen, wenn es nach Kahn aus Köln geht.
5: Ich glaube, ist der beste deutsche Trainer, den Deutschland je hat oder haben wird.
2: So, und bei so viel Liebe, er kann gar nicht Nein sagen. Aber ja gut, no pressure, Jürgen. Ne?
0: Ja, no pressure. Julian Nagelsmann tritt zurück als Bundestrainer und der DFB will mit Jürgen Klopp reden. Kloppo hat auch vor ein paar Stunden im Interview mit Magenta TV bestätigt, es gibt Gespräche, er wäre auch bereit. Hey.

Die junge Nacht, Achtung, wir haben einen Falschfahrer auf der A30 bei Dönhausen Richtung Rheine zwischen Bissendorf und Osnabrück-Hellern. Kommt euch ein Falschfahrer entgegen, fahrt äußerst rechts, überholt bitte nicht. Das ist auf der A30 bei Dönhausen Richtung Rheine zwischen Bissendorf und Osnabrück-Hellern. Achtung, Falschfahrer, vorsichtig hier in beiden Richtungen.

2.20 Uhr, ihr hört die Junge Nacht, der ARD-Nummer hier im Studio ist die 0221 567 89 111. Da haben sich wieder viele von euch reingemeldet, die nicht schlafen können. Kathleen aus Datteln zum Beispiel kann nicht pennen, weil Zahnschmerzen. Ich habe gesagt, vielleicht eine Schmerztablette, ein bisschen kühlen. Sie so, ich habe nichts da. Auch keine Nelken. Wir hatten das Thema nämlich schon mal hier in der Jungen Nacht. Dann kamen die alle um die Ecke mit, ah ja, da helfen Nelken. Und alle so, ja, hat man jetzt Nelken so direkt am Start? Irgendwie nicht, oder? Also, ich weiß auch nicht. Ja. Ach ja, viele von euch sind auch gerade noch am Worken. Der Chris ist am Arbeiten. Die Gabi ist auch noch mit dabei. Die liegt allerdings gerade im Krankenhaus. Da geht es gesundheitlich nicht so gut. Ja, Leute, wie geht's euch? Was macht ihr gerade? Seid ihr am Arbeiten? Seid ihr noch wach? Seid ihr schon wach? Gerne reinmelden. Nummer ins Studio 0221 567 89 111. Hier ist die Junge Nacht der ARD. Jetzt mit Marshmallow Kissing My Friends. In dem Track geht es ja darum, dass man eventuell jemanden aus dem Freundeskreis oder von der Arbeit oder von der Uni ganz gut findet und so komische Gefühle hat, wenn man die Person sieht, wenn man sich denkt, na, geht ja nicht, wir sind ja befreundet oder Arbeitskollegen oder so. Fühle ich mich da manchmal ertappt? Ah, vielleicht, hier und da. Vielleicht.

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1: 2:30, die junge Nacht, wir schauen auf die Straßen. Erstmal in Warnung auf der A30 bei Dönhausen Richtung Rheine. Kein Falschfahrer mehr zwischen Bissendorf und Osnabrück-Hellern. Hier die weitere Meldung. A1 Hamburg Richtung Bremen ist zwischen Hamburg-Stillhorn und Harburg wegen Brückenarbeiten bis Montag ca. 5 Uhr gesperrt. Die Umleitung führt hier über die U76. Die A1 Köln Richtung Euskirchen ist zwischen Erftstadt und Kreuz-Bliesheim wegen Bauarbeiten in beiden Richtungen noch bis Montag früh gesperrt. Die A2 Dortmund Richtung Hannover ist zwischen Kamener Kreuz und Hamm wegen Bauarbeiten noch bis Montag früh dicht. Die A2 Hannover Richtung Berlin ist zwischen Eisleben und Bornstedt nach einem Unfall gerade gesperrt. Da staut es sich mittlerweile auch schon ein bisschen. Die A59 Bonn Richtung Köln ist zwischen dem Dreieck Porz und Köln-Rath noch bis Montag früh dicht. Die A57 Nimwegen Richtung Krefeld wird in Höhe Krefeld-Gartenstadt wegen Bauarbeiten noch bis 5 Uhr früh gesperrt. Und die A7 Hannover Richtung Kassel ist zwischen dem Dreieck Salzgitter und Brockenem nach einem Unfall auch gerade gesperrt. That's it!
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1: Mit Sebastian Röpke, natürlich auch mit euch. Nummer hier im Studio 0221-567-89111. Der Kevin schreibt, wunderschöne gute Nacht wünsche ich allen aus dem Bagger, den ich fahre. Grüß Kevin. Ja, ich so, ey cool, du lebst im Männertraum. Bagger fahren und baggern. Und er so, es ist die 6. Nacht in Folge, ich habe nicht mehr so richtig Bock. Ja, I feel you. Ich glaube, nach der 6. Nachtschicht denkt man sich auch irgendwann so, was war das nochmal mit diesem Tageslicht und Menschen draußen? Ich habe schon länger nicht mehr gesehen. Alex Vaughan jetzt mit Fever Dream. Der Hi.

0: 2.37 Uhr. Hier ist die junge Nacht der ARD am Samstag. Willkommen in eurem Wochenende, Leute. Wie abergläubisch seid ihr? Also, geht ihr unter einer Leiter durch oder sagt ihr euch, nee, das kann ich nicht bringen, das geht nicht? Ja, Kollege Tobi Böhler aus dem Junge Nacht-Team, der will uns heute beweisen, dass diese Aberglaube-Sachen, dass das alles Quatsch ist und zwar mit Hilfe höchstwissenschaftlicher Experimente. Ja, du hast das Schicksal herausgefordert und zwar ausgerechnet beim WM-Spiel von Deutschland gegen Paraguay. Hast du uns das alles eingebrockt oder was?
1: Mit einem Regenschirm. So einen im Raum aufspannen soll nämlich Pech bringen. Ist natürlich völliger Humbug. Und um das zu beweisen, habe ich am Montag bei meinem besten Kumpel Nikola tatsächlich einfach mal einen aufgespannt. Und zwar genau, was du eben angesprochen hast, beim Deutschlandspiel.
2: Junge, warum machst du einen Regenschirm auf?
3: Soll tatsächlich ein bisschen Unglück bringen. Und ich bin gespannt, ob wir jetzt Unglück gegen Paraguay haben.
4: Dann müsstest du schon mehrere Regenschirme aufmachen.
3: Ich habe nur einen dabei zum Glück. Okay, wir gucken mal.
1: Also ich habe das auch gedacht. Ne? Ein Regenschirm, der kann ja nicht genug Pech bringen, um gegen eine Mannschaft wie Paraguay zu verlieren, oder?
0: Hey Tobi, wir wissen alle, wie dieses Spiel ausgegangen ist. Also hast du wirklich keinen guten Moment ausgesucht, um diesen Aberglaube zu testen, ey.
1: Es ist mir auch spätestens klar geworden, ne? Als das 2-1 für Deutschland aberkannt wurde. So viel Pech kann es dann eigentlich gar nicht geben. Und dann saßen wir da wirklich, ne? Mit dem Regenschirm. Im Elfmeterschießen um 1 Uhr morgens. Das Bier war leer, wir waren leer, es war furchtbar.
5: Die machen den rein, das gibt's nicht.
3: Junge!
5: Nein!
3: Okay, ich bin leer. Ich bin innerlich leer.
4: Das liegt an deinem Regenschirm.
5: Junge, ich lade dich nie wieder bei mir zu Hause ein. Nie wieder. Wirklich. Und vor allen Dingen nicht mit dem Regenschirm.
0: Ja, ey, wirklich mal. Ganz Deutschland fragt sich, wie Deutschland dieses Spiel verlieren konnte. Und hier ist jetzt einfach die Antwort. Dein Regenschirm ist schuld. Ja, danke. Oh Gott, ey. Also wir testen auf jeden Fall diese Nacht noch, ob vielleicht zum Beispiel Scherben wirklich Glück bringen. Tobi hat nämlich das auch für uns getestet. Später hier in der Sendung jetzt erstmal Olivia Rodrigo mit Drop Dead. Hier ist die junge Nacht.

Die junge Nacht, Achtung, wenn ein Falschfahrer auf der A67 Mönchhof Dreieck Richtung Darmstadt zwischen Büttelborn und Dreieck Darmstadt Griesheim kommt euch ein Falschfahrer entgegen. Fahrt äußerst rechts, überholt nicht. Das ist die A67 Mönchhof Dreieck Richtung Darmstadt zwischen Büttelborn und Dreieck Darmstadt Griesheim. Achtung, Falschfahrer, vorsichtig hier in beiden Richtungen. Oh mein Gott.

2.49 Uhr haben wir es gleich. Komm, 18 vor 3 fast schon. Hier ist die junge Nacht der ARD. Als ich heute zur Arbeit kam, meinte mein Kollege so, du hast ja eine lange Hose an. Ich so, ja, es ist super kalt draußen. 13 Grad aktuell in Köln. Ey, aber ich meine, in meiner Bude sind es immer noch 26 Grad. Ich habe keine Ahnung, wie diese Hitzewelle es geschafft hat, meine Wohnung so sehr aufzuheizen, dass trotz langem Lüften da einfach nichts passiert. Wie sieht es bei euch aus? Habt ihr die Wohnung schon wieder runtergekühlt bekommen? Weil, weiß ich nicht, das ist irgendwie sehr, sehr skurril. Hier ist die junge Nacht, der ARD.

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1: Um 3 Uhr mit Heike Lüttich. Kurz vor Beginn des AfD-Bundesparteitags in Erfurt hat das Verwaltungsgericht Weimar ein für dieses Wochenende erlassenes Versammlungsverbot gekippt. Das teilte das Gericht mit. Ein grüner Stadtrat aus Erfurt hatte dagegen geklagt, dass auf bestimmten Anreisewegen zur Messe, wo der Parteitag stattfindet, Versammlungen verboten worden waren. Das Gericht sah keinen polizeilichen Notstand, der das gerechtfertigt hätte. Es wird mit bis zu 50.000 Demonstranten gegen den Parteitag gerechnet. Die Polizei ist mit mehreren tausend Beamten aus ganz Deutschland im Einsatz. Die USA begehen heute den 250. Jahrestag der Unabhängigkeitserklärung. Dazu will Präsident Trump eine Rede am Nationaldenkmal Mount Rushmore halten. Die zentralen Feierlichkeiten finden in der Hauptstadt Washington statt, aber die Menschen feiern überall im Land. In Kalifornien ist allerdings privates Feuerwerk streng verboten. Reinhard Spiegelhauer aus Los Angeles.
2: Die 100.000 Einwohnerstadt West Covina, gleich neben Los Angeles, verspricht jedem $200 der Hinweise auf illegales Feuerwerk. Gibt. Die Kleinstädte Paramount und Maywood, aber auch Los Angeles selbst loben sogar bis zu $1.000 aus. Für Hinweise, die zu einer Verhaftung im Zusammenhang mit illegalem Feuerwerkshandel führen. Hintergrund ist zum einen Feinstaub und Umweltschutz, vor allem aber die hohe Brandgefahr. Groß gefeiert wird der 250. Tag der Unabhängigkeit natürlich trotzdem auch in Kalifornien. In vielen Städten und Gemeinden gibt es ein öffentliches Feuerwerk unter strengen Sicherheitsvorkehrungen.
1: In Stuttgart ist am Abend ein Feuer im Großmarkt in Wangen ausgebrochen. Laut Feuerwehr brennt ein Hallenkomplex. Über 150 Feuerwehrleute sind im Einsatz. Die Bevölkerung im Umkreis von 4 Kilometern wurde am späten Abend gewarnt wegen der starken Rauchentwicklung und Geruchsbelästigung. Eine Gefahr bestehe aber nicht. Zum Großmarkt gehören über 200 Firmen. Pro Jahr werden hier 400.000 Tonnen frisches Obst und Gemüse, aber auch Fleisch, Fisch und Blumen umgeschlagen. Nach dem WM-Aus der deutschen Nationalmannschaft hat sich Jürgen Klopp erstmals zu einer möglichen Nachfolge von Bundestrainer Julian Nagelsmann geäußert. Bei Magenta TV sagte Klopp, er sei bereit für neue Aufgaben und bestätigte, dass bereits Gespräche liefen. Eine Einigung mit dem DFB brauche aber noch Zeit. Die Aufgabe als Bundestrainer bezeichnete Klopp als sehr reizvoll. Bei der Fußballweltmeisterschaft in Nordamerika hat Argentinien den Einzug ins Achtelfinale geschafft. In Miami besiegte der Weltmeister das Team aus Kap Verde mit 3:2 nach Verlängerung. Nächster Gegner am Dienstag ist Ägypten. Das Wetter für Deutschland. In der Nacht im Norden und Osten bewölkt, sonst sternenklar bei 15 bis 7 Grad. Tagsüber im Südwesten sonnig, im Norden und Osten oft bedeckt mit einzelnen Schauern bei 19 bis 30 Grad. 3:03 Uhr.
3: Die junge Nacht, wir schauen auf die Straßen. Achtung, wir haben noch den Falschfahrer auf der A67 Darmstadt Richtung Mönchhof-Dreieck. Zwischen Rüsselsheim-Ost und Mönchhof-Dreieck kommt euch ein Falschfahrer entgegen. Fahrt äußerst rechts, überholt nicht. Das ist die A67 Darmstadt Richtung Mönchhof-Dreieck. Zwischen Rüsselsheim-Ost und Mönchhof-Dreieck. Achtung, Falschfahrer, vorsichtig hier in beiden Richtungen. Da haben wir noch diese Gefahrenmeldung von der A555 Köln Richtung Bonn. Da ist zwischen Bornheim und Kreuz Bonn-Nord nach dem Unfall gerade die Fahrbahn gesperrt. Hier die weitere Meldung. A1 Hamburg Richtung Bremen ist zwischen Hamburg-Stillhorn und Harburg wegen Brückenarbeiten noch bis Montag ca. 5 Uhr gesperrt. Die A1 Köln Richtung Euskirchen ist zwischen Erfstadt und Kreuz-Bliesheim wegen Bauarbeiten in beiden Richtungen noch bis Montag früh gesperrt. Die A2 Dortmund Richtung Hannover ist zwischen Kamen

auch nicht schlafen, habe erstmal das Radio angemacht. Ja, Bude runterkühlen bekomme ich auch nur durch Lüften. Aber sie hat es jetzt runtergeschafft von 33 Grad auf 24. Sie schreibt immerhin. Ich so, hey, das ist voll der Win. Ich habe bei mir, glaube ich, irgendwie noch so 26 Grad oder so zuletzt gehabt. Aber heute Nacht, während ich arbeiten bin, ist wieder alles offen in der Hoffnung, dass die Wohnung irgendwann mal wieder so eine normale Temperatur hat, bis dann die nächste Hitzewelle kommt. Ah ja, Vorschlag für die Playlist, wenn die nächste Hitzewelle kommt. The Weeknd, Dancing in the Flames. Das Wetter heute, heiße Stürme.

0: nach drei. Hier ist die Junge Nacht der ARD. Ja, Reporterkollege Tobi Böhle aus dem Junge Nacht-Team, der will uns beweisen, dass Aberglaube totaler Quatsch ist. Ja, dafür hat er beim Deutschlandspiel gegen Paraguay einen Regenschirm drinnen aufgespannt, weil das Pech bringen soll. Und das hat ja prima geklappt. 1:0 für den Aberglaube, würde ich sagen. Danke dafür, Tobi. Aber du hast noch weitere Dinge ausprobiert, die Pech oder Glück bringen sollen. Was war als nächstes dran?
1: Der Klassiker schlechthin, ne? Kennen wir alle. Scherben bringen ja angeblich Glück. Mhm. Habe ich mir gedacht, probiere ich mal aus und bin am Dienstag zu meinen Eltern nach Duisburg gefahren und habe da Teller mitgebracht und so getan, als würde ich den Teller gerade aus dem Schrank holen. Mama?
2: Ey, Tobi, hast du den extra gemacht?
1: Ja.
2: Machst du einen Knall oder was? Was soll die Scheiße denn?
1: Mama, Scherben bringen Glück.
2: Aber ich geb dir gleich Scherben bringen Glück, ey. Du spitzt ja wohl ein bisschen. Ja, ich glaube, takt ein bisschen. Und jetzt soll ich die Kacke hier wegmachen oder was? Teller weniger im Schrank.
1: Ich mach das weg.
2: Aber macht ja nichts.
1: Ich zahl den Teller, alles gut. Ja, also ich habe ihr dann danach auch gesagt, dass es gar nicht ihr Teller war. Ne? Ich habe die Scherben auch wirklich selber wieder weggeräumt und jetzt hat sie mich auch wieder lieb, muss ich dazu sagen.
0: Ja, ja, ey, du bist trotzdem ganz offiziell der schlechteste Sohn der Welt ab jetzt. Ey, deine arme Mama, die Reaktion auch. Hast du das jetzt absichtlich gemacht? Jetzt aber die wichtige Frage, was hat es gebracht? Hattest du den Rest des Tages dann Glück oder Pech? Oder?
1: Also ich bin nachmittags mit dem Zug nach Hause gefahren und ich sag mal so, Glück im Zug hört sich dann doch ein bisschen anders an.
3: Sehr geehrte Fahrgäste, aufgrund einer technischen Störung an der Strecke verzögert sich unsere Weiterfahrt. Wir bitten Sie, dies zu entschuldigen.
1: Ich habe fast eine Stunde länger nach Hause gebraucht und ich finde, das ist jetzt wirklich der Beweis. Also Scherben bringen eben doch kein Glück und damit ist zumindest dieser Aberglaube widerlegt.
0: Ja, man darf das auch nicht absichtlich was kaputt machen, um Scherben zu bekommen. So läuft das nicht. Aber gut, okay, lassen wir durchgehen. Ja, was ist wirklich dran an Aberglaube, sprechen wir noch diese Stunde drüber hier in der Jungnacht der ARD.

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Die junge Nacht der ARD, 3.23 Uhr, jetzt mit der aktuellen von Ujel, Jamaika, Bam Bam. Lieben wir, drehen wir auf. Hier ist die junge Nacht.

0: 4x4 um 3:30. Hier ist Junge Nacht. Wir schauen auf die Straßen. Die A555 Köln Richtung Bonn zwischen Bornheim und Kreuz Bonn Nord ist nach dem Unfall die mittlere Spur gerade gesperrt. Die A1 Hamburg Richtung Bremen ist zwischen Hamburg-Stillhorn und Harburg wegen Brückenarbeit noch bis Montag ca. 5 Uhr gesperrt. Die A1 Köln Richtung Euskirchen ist zwischen Erftstadt und Kreuz Bliesheim wegen Bauarbeiten noch in beiden Richtungen bis Montag früh dicht. Die A2 Dortmund Richtung Hannover ist zwischen Kamener Kreuz und Hamm wegen Bauarbeiten noch bis Montag früh gesperrt. Die A59 Bonn Richtung Köln ist zwischen dem Dreieck Porz und Köln-Rath bis Montag früh noch dicht. Die A67 Darmstadt Richtung Mönchhof-Dreieck ist zwischen Rüsselsheim-Ost und Mönchhof-Dreieck wegen eines Polizeieinsatzes gerade gesperrt. Die A57 Nimwegen Richtung Krefeld wird in Höhe Krefeld-Gartenstadt wegen Bauarbeiten bis 5 Uhr früh noch gesperrt sein. Und die A7 Hannover Richtung Kassel ist zwischen Dreieck Salzgitter und Brockenem nach einem Unfall auch gerade dicht. That's it!
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0: Mit Sebastian Röpke, eure kleine Gossip-Maus. Ich habe die offizielle Verkündung, dass Taylor Swift und Travis Kelce wirklich geheiratet haben, habe ich hier sehr gefeiert. Ich war einer der Ersten, der es offiziell sagen konnte. Ja, mittlerweile hat ein Sprecher das gegenüber dem People Magazine auch bestätigt. Und er hat auch noch was anderes verraten. Das nächste Detail ist schon draußen, und zwar, wer diese Trauung vollzogen hat. Niemand anderes als Hollywood-Schauspieler Adam Sandler hat die beiden getraut. Ja, seit dem Film Happy Gilmore 2 kennt Kelce und Sandler kennen sich seitdem und sind Freunde, und deswegen hat er das übernommen. Wie verrückt, oder? Eine Hochzeit im Madison Square Garden und Adam Sandler traut das Paar. Ey, es ist so verrückt. Das ist Sabalas mit Lush Life. Hier ist die junge Nacht der ARD mit dem Sebo. Hi!
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0: 3.38 Uhr haben wir es gleich. Hier ist die Junge Nacht der ARD. Scherben bringen Glück. Unter Leitern soll man nicht durchgehen oder auf gar keinen Fall einen Regenschirm in einen Innenraum aufspannen. Ja, das sind alles so Aberglaube-Sachen, aber ist da wirklich was dran? Reporterkollege Tobi Böhle aus dem Junge Nacht-Team ist überzeugt, alles Quatsch. Tobi, du hast verschiedene Dinge ausprobiert, die Glück oder Pech bringen sollen und es steht 1:1. Ja, es fehlt aber noch ein Klassiker, an den ja auch viele Leute glauben. Beim Anstoßen muss man sich in die Augen schauen.
1: Ne, weil sonst gibt es 7 Jahre schlechten Sex, ganz genau, ja. Ja. Habe ich natürlich mit meiner Freundin ausprobiert. Ich glaube ja nicht daran, ne? Und ich bin auf Nummer sicher gegangen, damit niemand sagen kann, ich hätte irgendwie betrogen oder so. Ich habe beim Anstoßen auf gar keinen Fall in die Augen geguckt.
2: Okay, pass auf, bevor wir anstoßen, zieh mir bitte mal ganz kurz diese Augenbinde an.
3: Okay.
2: Pass auf, einfach. Okay. Gut, so. So, und jetzt bitte einmal anstoßen mit mir.
3: Jo.
2: Ich hab dir nicht in die Augen geguckt, ich hab eine Augenbinde an. Du weißt, was das heißt jetzt, ne?
3: Naja.
2: 7 Jahre schlechter Sex.
3: Ui.
2: Ab jetzt.
3: Das ist ja blöd,
0: ja. Schön umschrieben, aber auch. Okay, aber wer könnte das jetzt besser bewerten als deine Freundin? Habt ihr ausprobiert, ob der Aberglaube stimmt?
1: Ja, wir sind unter Laborbedingungen in der Kiste gelandet. Wow. Ich muss jetzt dazu sagen, es ist ja auch Sommer, ne?
2: So, erzähl mal, wie war's?
3: Mir wird so heiß.
2: Ich jetzt?
3: Nee, es ist einfach viel zu heiß.
2: Also nicht gut?
3: Ich würde sich grad raus.
2: Was nicht gut?
3: Ja, nee.
2: Mann, ey, wirklich. Das kann doch nicht wahr sein.
1: Das heißt ja erstmal nichts. Ne? Also selbst Messi trifft ja nicht in jedem Spiel. Ne?
0: Ja.
1: Also es ist ja erstmal in Ordnung.
0: Oh wow, wow. Ich hoffe, dass es jetzt nicht für die nächsten 7 Jahre so bleibt. Wir halten aber fest, dieser Aberglaube stimmt in dem Fall. Also ziehen wir Fazit, 2:1 für den Aberglaube. Ich bin mir unsicher. Also ich weiß nicht. Also es gibt ja so viele verrückte Aberglaubengeschichten, wo man sich denkt so, ja, nee, ist klar. Aber falls ihr dran glaubt, hoffe ich heute sehr, dass euch noch ein Vogel anscheißt, weil das soll ja auch auf jeden Fall Glück bringen. Wow! Gracie Abrams hat einen neuen Track draußen. Hit the Wall gibt's jetzt hier in der Jungen Nacht der ARD.

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Pitch Creek. Featuring Blumengarten, featuring Shereen David mit Gut Genug. Hier in der Jungen Nacht der ARD. 3:50 haben wir es bald. Ey, über diesen Track, ne, könnte man wirklich einen ganzen Podcast machen, habe ich das Gefühl. Ja, viraler Hit und das ja auch weltweit. Und Heidi Klum hat kommentiert, dass sie nur den Part von Sänger vom Blumengarten mag. Yo, Shereen David kriegt für ihren Rap-Part ordentlich Hate im Netz. Da war sie wohl selbst nicht gut genug. Frech finde ich das. Ich muss mich auch kurz dran gewöhnen, weil es doch schon ein harter Bruch ist, aber ich finde Shereens Part völlig in Ordnung. Blumengarten treten auf jeden Fall bei der Gamescom auf, beim Gamescom Festival. Und ich bin gespannt, ob dann vielleicht als Überraschung Shereen David mit ihrem Part da auf die Bühne kommt. Ich find's geil.

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1: Um 4 Uhr mit Heike Lüttich. In Erfurt beginnt am Vormittag der Bundesparteitag der AfD, bei dem sich das Spitzenduo Weidel und Chrupalla zur Wiederwahl stellt. Am Abend teilte das Verwaltungsgericht Weimar mit, es habe ein für dieses Wochenende erlassenes Versammlungsverbot auf den Anfahrtswegen zum Tagungsort der Messe gekippt. In der Stadt und rund um die Messe sind zahlreiche Gegendemonstrationen angekündigt. Aus Erfurt Wolfgang Henschel.
2: Die Sicherheitsbehörden rechnen mit 50.000 zumeist friedlichen Gegendemonstranten, aber auch bis zu 2.500 gewaltbereiten Aktivisten sowie Straßenblockaden. Das Bündnis Widersetzen kündigte an, den Parteitag verhindern zu wollen. Die Polizei hat mehrere tausend Beamte aus allen 16 Bundesländern in Erfurt zusammengezogen. Auch Wasserwerfer, Hubschrauber und Drohnen stehen bereit. Die Polizei kündigte an, friedliche Kundgebungen zu schützen und zu begleiten. Gewalt und Straftaten würden konsequent verfolgt.
1: Frankreich und Großbritannien wollen zusammen mit dem Oman die Straße von Hormus absichern. In einer gemeinsamen Mitteilung heißt es, das Sultanat habe sich bereit erklärt, mit beiden Ländern zusammenzuarbeiten, um die Sicherheit der Schifffahrt in seinen Hoheitsgewässern zu gewährleisten. Der Iran hatte eine internationale Beteiligung an der Minenräumung in der Straße von Hormus abgelehnt. Außerdem will er Gebühren für die Durchfahrt erheben, was die USA und viele weitere Staaten ablehnen. Bei der Fußballweltmeisterschaft in Nordamerika hat Argentinien den Einzug ins Achtelfinale geschafft. In Miami besiegte der Weltmeister das Team aus Kap Verde mit 3:2 nach Verlängerung. Aus dem WM-Team Luise Kropf.
3: Der Fußballzwerg Kap Verde hat gegen den Weltmeister Argentinien nicht nur einen richtigen Fight, sondern auch ein tolles Spiel gezeigt. In der regulären Spielzeit ging Argentinien erst erwartungsgemäß 1:0 durch Messi in Führung. Kap Verde konnte allerdings in der zweiten Halbzeit 1:1 ausgleichen. Das Spiel ging daraufhin tatsächlich in die Verlängerung. Argentinien erzielte dort schnell das 2:1, doch Kap Verde glich wieder aus. Erst in der 111. Minute traf Argentinien zum 3:2. Der Außenseiter Kap Verde kämpfte bis zum Schluss, verpasste den erneuten Ausgleich nur um Zentimeter.
1: Der Hollywood-Schauspieler Dustin Hoffman ist beim Karlsbader Filmfestival für seine außerordentlichen Verdienste um das Weltkino ausgezeichnet worden. Der 88-Jährige nahm den Preis in dem tschechischen Kurort persönlich entgegen. Auch die US-Schauspielerin und Filmregisseurin Maggie Gyllenhaal wurde geehrt als Persönlichkeit, die auf bedeutende Weise zur Entwicklung des Filmschaffens beiträgt. Das Wetter für Deutschland. In der Nacht im Norden und Osten bewölkt, sonst sternenklar bei 15 bis 7 Grad. Tagsüber im Südwesten sonnig, im Norden und Osten oft bedeckt und einzelne Regenfälle 19 bis 30 Grad. 4:03 Uhr.
4: Die junge Nacht, wir schauen auf die Straßen. A1 Hamburg Richtung Bremen ist zwischen Hamburg-Stillhorn und Harburg wegen Brückenarbeiten noch bis Montag ca. 5 Uhr gesperrt. Die A1 Köln Richtung Euskirchen ist zwischen Erfstadt und Kreuz-Bliesheim wegen Bauarbeiten in beiden Richtungen noch bis Montag früh dicht. Die A2 Dortmund Richtung Hannover ist zwischen Kamener Kreuz und Hamm wegen Bauarbeiten noch bis Montag früh gesperrt. Die A59 Bonn Richtung Köln ist zwischen dem Dreieck Porz und Köln-Rath bis Montag früh noch dicht. Die A57 nimmt wegen Richtung Krefeld wird in Höhe Krefeld-Gartenstadt wegen Bauarbeiten bis 5 Uhr früh gesperrt. Und die A7 Hannover Richtung Kassel ist zwischen Dreieck Salzgitter und Bockenem nach einem Unfall gerade gesperrt. That's it!
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4: Mit Sebastian Röpke und natürlich auch mit euch. Nummer hier ins Studio 0221 56789 111. Die Mel hat sich reingemeldet und schreibt: So, Sebo, das wird nichts mehr mit mir und noch schlafen. Würde eh gleich aufstehen für meinen Frühsport. Also nehme ich dich jetzt über Kopfhörer mit und laufe über die Felder. Sport einfach mal vorverlegt. Bist du bereit? Ich bin sehr bereit, Mel. Ich habe auch einen passenden Track für dich. Rosé und Bruno Mars mit Aparte. Da kannst du im Takt zu laufen. Ich sehe dich schon. Aparte.

0: 4.14 Uhr, hier ist die junge Nacht der ARD am Samstag. Leute, wofür könnt ihr euch begeistern? Wofür schlägt euer Herz? Was ist so ja, eure Leidenschaft, wo ihr sagt, ah ja, da gehe ich richtig drin auf. Ich denke dann immer darüber nach, was sind so meine Leidenschaften, damit ich euch ein bisschen Beispiel geben kann, auch vorab. Bei mir ist es Dekoration in der Bude. Wisst ihr, was Dopamin-Dekor ist? Das sind halt so Dekorationssachen, die halt irgendwie lustig, funny und bunt sind und einen gute Laune machen. Und die beste Anlaufstelle dafür ist halt von Köln aus rüber zu unseren Nachbarn in die Niederlande, weil die haben wirklich extremst viel in dieser Richtung. Ja, und da shoppe ich mich dann bekloppt und freue mich dann zu Hause über eine Vase, wo ein Smiley drauf ist. Ja, ja, sowas halt. Die Sabrina, die kommt aus Köln auch und ihre größte Leidenschaft, der kommt sie auf dem Wasser nach.
1: Wakeboarden ist für mich Freiheit, Spaß und ein guter Ausgleich zu meinem ganzen Leben. Ich war mittlerweile mit Musik, wodurch ich einfach

0: 420, hier ist die Junge Nacht der ARD. Junge Nachthörer Neo, der hatte eine nicht unwichtige Frage an mich und an euch.
1: Guten Morgen. Für wen bist du jetzt eigentlich bei der WM? Also ich war eigentlich für Deutschland, Deutschland ist ja raus. Dann war ich ja für Niederlande, die sind beide auch raus. Also bleibt ja nur zu hoffen, dass England, weil ich liebe London, oder die Schweiz. Aber ich glaube, ich bin eher für England. Für wen bist du eigentlich dann jetzt?
0: Ja, ich war erst für die Türkei, die sind raus, dann für Deutschland auch raus. Ach komm, ich gehe mit, ich bin jetzt auch für England. Ed Sheeran hat mich einfach überzeugt. Welche Spiele jetzt am Wochenende und zum Wochenstart auch noch anstehen bei der Weltmeisterschaft, klären wir nach halb hier in der Jungnacht der ARD. Hier ist Ed Sheeran mit Shivers. Desebo hier, hi.

0: halb fünf, hier ist die junge Nacht. Wir schauen nur schnell auf die Straßen. A1 Hamburg Richtung Bremen ist zwischen Hamburg-Stillhorn und Harburg wegen Brückenarbeit noch bis Montag ca. 5 Uhr gesperrt. Ich muss mich einmal räuspern. Entschuldigung. A1 Köln Richtung Euskirchen ist zwischen Erftstadt und Kreuz-Bliesheim wegen Bauarbeiten in beiden Richtungen bis Montag früh noch gesperrt. Die A2 Dortmund Richtung Hannover ist zwischen Kamener Kreuz und Hamm wegen Bauarbeiten bis Montag früh noch dicht. Die A59 Bonn Richtung Köln ist zwischen dem Dreieck Porz und Köln-Rath bis Montag früh noch gesperrt. Die A61 Ludwigshafen Richtung Koblenz ist zwischen Emmelshausen und Boppard nach dem Unfall gerade dicht. Die A57 Nimwegen Richtung Krefeld wird in Höhe Krefeld-Gartenstadt wegen Bauarbeiten noch bis 5 Uhr früh gesperrt. Und die A7 Hannover Richtung Kassel ist zwischen Dreieck Salzgitter und Bockenem nach einem Unfall gesperrt. Ich sollte die Klima hier vielleicht mal runterdrehen, es geht langsam auf den Hals.
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0: Mit Sebastian Röpke, hello, schön, dass ihr dabei seid. Nummer hier ins Studio 0221-567-89111. Die Melanie hatte eben schon gesagt, ich gehe mit euch laufen. Sehr schön. Und ich habe vorhin über Leidenschaften mit euch gesprochen. Und sie sagt, ja, dass Sport halt so ein bisschen ihre Leidenschaft ist. Ja. Und sie wollte unbedingt wissen, was war das für ein Hammer-Track? Der lief so gegen 4:24 Uhr. Ujel mit Moving to the Sun war das, Mel. Freut mich, dass dir unsere Playlist gefällt. Geht doch direkt weiter. Kamrad, Hug Yourself. Hier ist die junge Nacht der ARD. An eurem Wochenende mit dem Sebo. Hi.

0: 4.37 Uhr, hier ist die junge Nacht der ARD. Ich habe das Gefühl, wir müssen schon längst kurz vorm Finale stehen, aber nee. Ja, ab heute Abend starten erst die Achtelfinals. Diese WM ist so absurd lang, ey. Pia Nielsen aus dem Sportteam, hast du Bock aufs Wochenende?
1: Also ich muss sagen, ganz ehrlich, es hat ein bisschen gedauert, bis ich hier drüber hinweggekommen bin.
2: Paraguay jubelt! Deutschland ist ausgeschieden!
1: Ja, tut immer noch ein bisschen weh. Aber Voll. Ich bin einigermaßen wiederhergestellt. Ich bin jetzt auch hyped wieder, weil es stehen einfach ultra geile Spiele an.
0: Ja, worauf freust du dich am meisten?
1: Ich freue mich am allermeisten auf Norwegen-Brasilien. Die Mannschaft, die Fans... sportlich, alles an Norwegen macht einfach Spaß, finde ich. Und dann einfach gegen Brasilien, muss man ja einfach sagen, die sind einfach Fußball-Core, finde ich. Schon natürlich auch eher der Favorit, aber mit Haaland kann bei Norwegen auch was gehen. Ich glaube, mindestens einmal wird man Sonntag sowas hier hören. Ja, hast du verstanden? Erling Braut Haaland schießt den Ball ins Netz.
0: Ach ja, ja okay, alles
1: ja, klar.
0: Ne?
1: Ja. Es wird aber ein Heartbreak-Spiel auf jeden Fall für mich, glaube ich, weil ich hätte eigentlich am liebsten gerne beide länger drin. Also ich will eigentlich nicht, dass jemand rausfliegt.
0: Ja, den Zahn müssen wir dir ziehen. Irgendwann muss er rausfliegen.
1: Ja, man kann nicht alles haben. Auch bei Mexiko-England, auch das ist so eine geile Paarung. Ich weiß überhaupt nicht, für wen ich sein soll. Mexiko, ja, Gastgeberland, maximaler Druck. Das wird eine richtig fette Atmosphäre, richtig geile Stimmung einfach. Ja, die werden da das Stadion anzünden und ja, England wird dann natürlich auch irgendwie so wieder abgezockte England-Sachen machen. Also das wird einfach ein krass spannendes Spiel. Ist halt nur leider mitten in der Nacht. Würde ich aber sagen, lohnt sich am Montag dann ein bisschen verballert zu sein auf jeden Fall. Dann müsst ihr halt nur einen Mittagsschlaf machen, weil klar, Montagabend müssen wir alle wieder fit sein für Spanien-Portugal, weil das wird ja mal ein absoluter Banger auch.
0: Ja, ich glaube auch. Und dann spielt ja auch noch Frankreich gegen Paraguay statt gegen Deutschland. Die zeigen uns dann nochmal, wie man es hätte machen können vielleicht. Oh Mann, ey. Das sind Flow mit Leak It.
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Teddy Swims, Mr. Know-It-All, 4:47 Uhr, die junge Nacht der ARD. Nummer hier im Studio 0221 567 89 111. Hatte eben nach euren Leidenschaften gefragt. Ja, der Mücke hat sich reingemeldet und gesagt, er zockt gerne, er streamt auch gerne. Ah ja, fühle ich. Ja, und die Silke hat geschrieben, sie hat letztes Jahr das Lackieren für sich entdeckt an Autos. Sie wird da total ruhig und blüht voll auf, kann sich da richtig ausleben. Okay, wild, wild. Aber danke für eure Nachricht.

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1: Um 5 Uhr mit Heike Lüttich. In Deutschland sind in der ersten Hälfte des Jahres über ein Viertel weniger Asylanträge gestellt worden als im ersten Halbjahr 2025. Das berichtet die Welt am Sonntag und beruft sich auf ein vertrauliches Papier der EU-Kommission. Mit gut 51.000 Anträgen belege die Bundesrepublik im europäischen Vergleich nur noch den vierten Platz hinter Frankreich, Italien und Spanien. In Ungarn wurden demnach nur 49 Anträge gestellt. Die meisten Asylbewerber in Deutschland kommen aus Afghanistan, der Türkei und Syrien. Der Zentralrat der Juden in Deutschland hält das vielfach geforderte AfD-Verbot für den falschen Weg. Zentralratspräsident Schuster sagte dem Nachrichtenportal T-Online, die Wählerschaft der Partei wäre damit nicht weg. Sie würde sich dann ein anderes Ventil suchen. Stattdessen müssten alle Optionen zur Bekämpfung der AfD auf den Tisch gelegt und sorgsam geprüft werden. Neben dem stellvertretenden Grünen-Fraktionschef von Notz befürwortet auch der thüringische Innenminister Mayer von der SPD ein AfD-Verbotsverfahren. Der frühere Bundesaußenminister Fischer bezweifelt, dass die USA unter Präsident Trump in der NATO bleiben. Den Zeitungen der Funke Mediengruppe sagte Fischer, die Amerikaner seien faktisch auf dem Weg nach draußen. In dem Fall müssten die verbleibenden Mitglieder des Verteidigungsbündnisses ohne die USA weitermachen, nach Möglichkeit auch mit Kanada. Und sie sollten mit den britischen und französischen Kernwaffen einen atomaren Schutzschirm aufbauen. Am Dienstag findet in der türkischen Hauptstadt Ankara der nächste NATO-Gipfel statt, zu dem sich auch Trump angesagt hat. Nach dem WM-Aus der deutschen Nationalmannschaft hat sich Jürgen Klopp erstmals dazu geäußert, ob er Nachfolger von Bundestrainer Julian Nagelsmann werden möchte. Bei Magenta TV sagte er, er sei bereit für neue Aufgaben. Die als Bundestrainer sei sehr reizvoll. Aus dem WM-Team Moritz Knorr.
2: Es waren klare Worte, die der 59-Jährige am Abend wählte, als er sich bei Magenta TV erstmals selbst zu den Gesprächen mit dem Verband über den Job als Bundestrainer äußerte. Bis der DFB seine Wunschlösung offiziell präsentieren kann, wird aber wohl noch ein bisschen Zeit vergehen. Es braucht eine Einigung zwischen dem DFB und Klopps noch Arbeitgeber Red Bull. Dort steht der 59-Jährige noch bis 2029 unter Vertrag. Und eins ist klar, Klopp will sich von dort sauber verabschieden. Aber dass ihm Konzernchef Oliver Minzlaff Steine in den Weg legt, hält Klopp für unwahrscheinlich.
1: Das waren die Nachrichten mit Heike Lüttich. Das Wetter für Deutschland. Tagsüber in der Südwesthälfte sonnig, im Norden und Osten oft bedeckt mit vereinzelten Schauern bei 19 bis 30 Grad. Am Sonntag ähnlich, im Südwesten viel Sonnenschein, ansonsten oft grau und regnerisch bei 18 bis 31 Grad. 5.03 Uhr.
3: Die junge Nacht, wir schauen auf die Straßen. A1 Hamburg Richtung Bremen ist zwischen Hamburg-Stillhorn und Harburg. Wegen Brückenarbeiten noch bis Montag ca. 5 Uhr gesperrt. Die Umleitung führt über die U76. A1 Köln Richtung Euskirchen ist zwischen Erftstadt und Kreuz-Bliesheim wegen Bauarbeiten in beiden Richtungen noch bis Montag früh gesperrt. Die A2 Dortmund Richtung Hannover ist zwischen Kamener Kreuz und Hamm wegen Bauarbeiten auch bis Montag früh noch gesperrt. Die A59 Bonn Richtung Köln ist zwischen dem Dreieck Porz und Köln-Rath bis Montag früh noch dicht. Die A61 Ludwigshafen Richtung Koblenz ist zwischen Emmelshausen und Boppard nach dem Unfall gerade gesperrt. Und die A7 Hannover Richtung Kassel ist zwischen Dreieck Salzgitter und Bockenem nach einem Unfall auch gerade gesperrt. That's it!
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3: Mit Sebastian Röpke, hello, guten Morgen für alle, die jetzt gerade erst aufgestanden sind. Taylor Swift und Travis Kelce sind offiziell verheiratet. Ja, ein Sprecher von Taylor Swift hat das dem US-Magazin People bestätigt. Und ihr glaubt nicht, wer die getraut hat? Adam Sandler einfach. Ach, es ist wild, es ist wild. Leute, shoppt ihr ab und zu auch mal bei Temu und AliExpress, weil es so günstig ist und die da auch so viele Angebote haben? Das wird jetzt teurer. Warum? Klären wir in 3 Songs, da wissen wir mehr. Vorher für euch Miles Smith mit Stargazing. Der Sebo ist hier. Hi!

0: Hey, schnell so eine Luftmatratze für 3 Euro oder neues USB-C-Kabel für 1 Euro. Ja, für viele sind Temu, Shein, AliExpress und Co. absolute Gamechanger. Auch für Marie aus Hamminkeln.
1: Für die Hochzeit von meinem Vater haben wir da mal bestellt. Irgendwie so Kerzenhalter und wo man größere Mengen braucht, die halt, wenn man bei Depot oder ähnliches einkauft, einfach sehr, sehr teuer sind. 70% günstiger war es bestimmt, ne?
0: Ja, jetzt könnte das Ganze aber ein bisschen anders werden, also teurer. Seit Mittwoch hat die EU eine neue Regel eingeführt. Die Zollfreigrenze fällt weg. Torben Wiedenhaupt aus dem Junge-Nacht-Team, wie viel teurer?
2: Also, bisher war es so, dass Pakete unter 150 Euro zollfrei waren. Diese Grenze, die ist seit Mittwoch Geschichte. Die EU kassiert jetzt immer einen Pauschalzoll von 3 Euro und zwar pro Warenkategorie in der Lieferung. Dazu kommen oft noch Gebühren von Paketdiensten, also das kann sich schon läppern.
0: Warte, pro Kategorie, also wenn ich jetzt 6 T-Shirts bestelle, dann 3 Euro Zoll drauf. Wenn ich jetzt noch eine Lampe dazu packe, dann nochmal 3 Euro, also 6 Euro plus?
2: Genau, so ist es leider. Und ich habe das für dich auch nochmal getestet und für uns alle. Das ist schon ziemlich ordentlich. Ich hatte vor dem Mittwoch ein T-Shirt, eine Handyhülle und so LED-Stripes im Warenkorb. Mhm. Preis am Dienstag 14 Euro. Durch die neue Regel haben wir jetzt, du hast es gerade schon gut erklärt, auf einen Schlag 3 Warenkategorien. Kleidung, Elektronik und Deko. Das macht dann auf einmal 3x3 Euro EU-Zoll. Mein 14 Euro Warenkorb plötzlich 23 Euro.
0: WTF. Okay, aber zerstört das nicht dieses ganze Billigkonzept dahinter?
2: Also ja, könnte man meinen. Die haben aber schon vorgesorgt und ihr System teilweise umgestellt. Temu hat zum Beispiel viele Logistikzentren in Europa hochgezogen. Viele Produkte kommen da jetzt mit dem Label Versand aus EU-Lager. Das bedeutet, Temu bringt sehr viele Waren auf einmal ins Land. Wir bezahlen dann eben nur einmal den Zoll und nicht eben für jedes Paket extra.
0: Okay, seit Mittwoch gibt es eine neue EU-Zollregel und die trifft nicht nur Temu und Co., sondern unter Umständen halt auch uns. Oh Mann, ey, vielleicht doch nicht mehr so viel bestellen im Internet. Naja, ist vielleicht ganz gut fürs Erwachsenengeld. Holly Humberstone, To Love Somebody, jetzt hier in der Jungen Nacht der ARD.

0: 5.21 Uhr, hier ist die junge Nacht der ARD. Am Samstag, willkommen in eurem Wochenende, Leute. Ach ja, ist ja auch Festivalsaison, ne? Habt ihr eins geplant? Vielleicht Perukaville oder so? Ja. Aber wir haben eine echt beschissene Situation auf einem Festival mitbekommen. Und zwar auf dem TikTok-Kanal von Heinz Tragedy. Wir hören da vielleicht nochmal rein.
1: So, Leute, Festival Tag 3. Uns hat einfach jemand in den Trichter geschissen. So eine ekelhafte Scheiße, Alter.
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0: halb sechs, hier ist die junge Nacht. Wir schauen auf die Straßen. A1 Hamburg Richtung Bremen ist zwischen Hamburg-Stillhorn und Harburg wegen Brückenarbeit noch bis Montag ca. 5 Uhr gesperrt. Die A1 Köln Richtung Euskirchen ist zwischen Erftstadt und Kreuz-Bliesheim wegen Bauarbeiten noch in beiden Richtungen bis Montag früh dicht. Die A2 Dortmund Richtung Hannover ist zwischen Kamner Kreuz und Hamm wegen Bauarbeiten bis Montag früh gesperrt. Die A59 Bonn Richtung Köln ist zwischen dem Dreieck Porz und Köln-Rath auch noch bis Montag früh dicht. Die A61 Ludwigshafen Richtung Koblenz ist zwischen Emmelshausen und Boppard nach dem Unfall gerade gesperrt. Und die A7 Hannover Richtung Kassel ist zwischen Dreieck Salzgitter und Bockenem nach einem Unfall auch gerade dicht. That's it!
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0: Mit Sebastian Röpke, hello, willkommen in eurem Samstag. Und die Nummer hier ins Studio, die kennt ihr, 0221 567 89 111. Die Laura hat sich da gemeldet, die ist voll mit dem Bus gefahren. Ihre beste Freundin Melissa, die sitzt noch in diesem Bus und muss noch bis 10 Uhr damit fahren. Die sagt, grüß die mal, haben wir erledigt.

11.37 Uhr haben wir es gleich gehört. Die junge Nacht der ARD. Nummer hier im Studio ist die 0221 567 89 111. Und da hat die Mel sich reingemeldet und gesagt, ich mache mit euch jetzt ein bisschen Sport, ich kann eh nicht mehr pennen. Jetzt hat sie mir Fotos geschickt und dazu geschrieben, ich weiß, du magst Kühe sehr gerne, aber kannst du dich vielleicht auch für Schäfchen begeistern? Und dazu ein Foto von Schafen. Ja, ich kann mich auch für Schäfchen begeistern. Aber wie lange läufst du denn? Und sie so, ja, bis 6 Uhr noch. Mich entspannt das. Kann ich jetzt nicht so nachvollziehen. Naja, hey, aber dieser Track passt auf jeden Fall auch gut auf deine Laufplaylist.

0: 5.46 Uhr ist die junge Nacht. Unser Lieblingsproblemlöser, der war wieder da. Felix Lobrecht, der hat wieder eure Probleme hier bei uns im 1Live-Haus gelöst. Unter anderem das von seinem Namensvetter, Felix aus München. Wir hören nochmal rein.
1: Okay, Felix, komm, geh in Smalltalk, rein ins das Problem. Was hast du?
2: Leute haben Angst vor meiner Stimme und meiner Augenbraue.
1: Vor deiner Augenbraue?
2: Ja, weil ich merke das selber nicht, aber ich habe so ein bisschen so ein Resting-Bitch-Face.
1: Also klar, deine Stimme ist auf jeden Fall besonders, so, die ist mir auch sofort aufgefallen. Die Augenbraue, damit musst du einfach leben. da kann ich nichts machen. Das ist einfach scheiße, das ist einfach dein Problem jetzt. Eigentlich müsstest du Musik machen. Du musst irgendwas machen, wo du aus deiner Stimme Kapital schlagen kannst.
2: Ja, aber dafür müsst du ja singen dann.
1: Das wär nicht schlecht, ja. Du könntest auch rappen.
2: Ich glaube nicht.
1: Du könntest irgendwie so Synchron-Shit machen.
2: Das ist schwierig, glaube ich.
1: Hast du so sehr das Gefühl, dass deine Stimme irgendwie einen negativen Einfluss hat, dass du deshalb extra wenig redest? Oder ist es auch ein bisschen dein Charakter, dass du einfach so ein bisschen
2: laid-back? Ja, auch. Also ich bin relativ pragmatisch und wenn dann, also ich sage das Nötige, ne, damit das ankommt und dann kommt was anderes an und ja.
1: Okay, das war die Bewerbung als Synchronsprecher. Also wenn jemanden braucht, ja, ich immer so suchen. Ich glaube, du musst eher daran arbeiten, dass man dich versteht akustisch. Also du musst irgendwie ein bisschen deutlicher reden, aber ansonsten finde ich dich völlig in Ordnung. Okay, wir applaudieren für Felix aus München, bitte.
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vor 57 haben wir es gleich. Die junge Nacht der ARD ist over. Ey, danke für eure vielen Nachrichten. Ich habe mich sehr darüber gefreut. Und die wichtigste Info, die ihr heute noch mitnehmen müsst in den Tag, Taylor Swift und Travis Kelce sind offiziell verheiratet. Ja, heute Nacht kam das raus. Und getraut hat sie einfach Hollywood-Schauspieler Adam Sandler. Was zur Hölle?

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1: Mit Timo, hi.
2: Bundesfinanzminister Klingbeil will nächstes Jahr 8 Milliarden Euro mehr Schulden aufnehmen als bisher geplant. Insgesamt will die Bundesregierung 555 Milliarden Euro ausgeben. Das SING-Reporterin Nicole Markwald.
3: Das sind fast 6% mehr als in diesem Jahr. Im Haushaltsentwurf sind für 2027 über 203 Milliarden Euro neue Schulden vorgesehen. Der zweithöchste Wert in der Geschichte der Bundesrepublik. Im Entwurf heißt es, die Herausforderungen, vor denen unser Land steht, bleiben angesichts der globalen Unsicherheiten und Krisen enorm. Um Finanzlücken zu schließen, will Klingbeil auf Rücklagen zugreifen, die bis 2019 angespart wurden.
2: In Deutschland haben in der ersten Hälfte dieses Jahres deutlich weniger Menschen Asyl beantragt als im ersten Halbjahr 2025. Laut der Welt am Sonntag haben mehr als ein Viertel weniger Menschen in Deutschland Schutz gesucht. Die Zeitung beruft sich auf ein vertrauliches Papier der EU-Kommission. Mit gut 51.000 Asylanträgen liegt Deutschland im europäischen Vergleich auf Platz 4, hinter Frankreich, Italien und Spanien. Die meisten Menschen, die in Deutschland Asyl beantragen, kommen aus Afghanistan, der Türkei und Syrien. Taylor Swift und Footballprofi Travis Kelce sind verheiratet. Das Paar hat sich gestern in New York im Madison Square Garden das Jawort gegeben. Das berichten US-Medien übereinstimmend unter Berufung auf die Sprecherin. Das SING-Reporterin Giselle Ucker.
4: Die Trauung hat für viele ziemlich überraschend Schauspieler und Comedian Adam Sandler durchgeführt. Er ist wohl mit Swift und Kelce befreundet. Trauzeugen waren die beiden Brüder des Brautpaars. Klassische Brautjungfern soll es nicht gegeben haben. Um die Arena herum, da haben ja einige Schaulustige und ein paar Dutzend Swifties lange gewartet und gehofft, was von der Hochzeit mitzubekommen. Und die haben dann nach und nach entdeckt, dass auf den großen Bildschirmen an der Fassade des Madison Square Garden plötzlich Just Married stand, also frisch verheiratet.
2: Und wir schauen noch kurz zusammen auf das Wetter. Heute gibt's oft Sonne, am meisten davon zwischen Saar und Bodensee. In Schwetzingen sind es 15 Grad und klarer Himmel, auch in Heitersheim 14 Grad und klar. Am Nachmittag werden es bis zu 30 Grad. Morgen ist es vor allem in Südbaden am sonnigsten, Richtung Nordosten wird's wolkiger.
5: Hallo, Kai ist hier für euch. Guten Morgen. Wir zählen kurz durch, okay? Wer im Das Ding-Viertel ist schon wach in dieser wirklich, in dieser absoluten Herrgottsfrühe am Samstag? Einfach mal jetzt eure Lieblingszahl schicken. Welche Zahl ihr euch geben wollt, ganz egal. 0172 1010 951. Das sind die Zahlen, die unsere Nummer darstellen. 0172 1010 951. Damit gibt es einen direkten Draht zu mir ins Studio. Ich bin auch gespannt, wie viele jetzt einfach die 1 schicken, weil sie die Nummer 1 sein wollen. Verstehe ich. Nicht jeder kann die Nummer 1 sein. Aber es sei euch gestattet, vielleicht haben wir gleich nur Einsen. Who knows? Ich gebe mir selbst die 5. Ja, habe ich jetzt so entschieden.

0: Wie singen die Amis immer? Du bist gut genug. Oder auch, ich liebe den Arbeitszeitbetrug. Gut genug. Kitsch Creek, Blumengarten und Shireen David ist jetzt einfach auch in den Billboard Global Charts gelandet. Aktuell Platz 124 weltweit der beliebtesten Songs. Und das ist in diesem Jahrtausend für den deutschen Song bis jetzt einfach noch gar nicht passiert, dass das wirklich so international geht. Das letzte Mal waren so Sachen wie 99 Luftballons oder Falco, Rock Me Amadeus, also auch schon sehr lange her. Es wird wahrscheinlich am Ende die Message sein. Und wir haben euch auch einfach mal gefragt, so in Saarbrücken, im Das Ding-Viertel, warum bist du gut genug?
1: Weil ich mich um meine Mitmenschen kümmere, weil ich immer helfe, weil ich an mir arbeite, um selbst ein besserer Mensch zu werden.
2: Weil ich mich selber liebe.
3: Weil ich mir halt Mühe gebe, so. Ich finde mich einfach geil so.
4: Einfach so, weil irgendwie sonst, wenn man eine Begründung dafür braucht, dann ist es ja irgendwie schon wieder fragwürdig.
3: Weil es jeder irgendwie ist, grundsätzlich, ohne Begründung. Einfach Baseline, jeder gut genug.
0: Oh, da gehen wir jetzt einfach mal schön ins Gruppenkuscheln. 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

0: 6.23 Uhr, ihr hört das Ding. Guten Morgen. Swedish House Mafia und The Weeknd war das für euch. Moth to a Flame. Eigentlich bin ich morgens eher so Fraktion duschen anstatt abends, aber ihr kennt's, wenn es Samstagmorgen einfach zur Frühschicht geht, ne, da muss sowas auch mal ausfallen. Dementsprechend ja, ich würde sagen, I look shit today und ich bin fein damit. So wie Eli Oaks und Lavinia, die lassen auch gerne mal eine Dusche ausfallen. Die haben einen ganzen Song drüber gemacht, auch mal nicht perfekt auszusehen. Gibt's jetzt. I look shit and I'm fine with it.
1: Das

0: Das Ding ist hier, 6.34 Uhr. Wir zählen heute durch. Schickt mal eure Zahl. Die Zahl, die ihr euch heute gebt. Der wievielte Zuhörer seid ihr? 0172 10 10 951 ist die Nummer zu mir. Christine hat sich heute die 12 gegeben. Na schau. Sie hört uns in der Nähe von Weinheim in Baden-Württemberg im Viertel. Wo bist du denn so früh am Samstag?
1: Beim Bäcker.
0: Beim Bäcker? Arbeitest du da oder gehst du hin?
1: Nee, ich gehe tatsächlich Brötchen holen.
0: Ja, geil. Oh, was holst du so?
1: Brezel, was noch? Körnerbrötchen.
0: Auch was Süßes? Nix.
1: Nein.
0: Nee, kommt dann zu Hause drauf wahrscheinlich, oder?
1: Tatsächlich ist es nur für die Familie. Ich esse gerade gar keine Kohlenhydrate, ja.
0: Oh Gott, was stellst du denn an? Oh Gott, das ist ja schrecklich. Dann musst du die Kohlenhydrate sehen, darfst sie aber nicht konsumieren.
1: Genau, ja.
0: Gönnt euch euer Frühstück und du guckst ein bisschen zu. Das ist, wie ich dann auch übers Radio einfach nur so im Spirit teilnehme.
1: Ja,
0: ist okay?
1: Genau.

0: Taylor Swift. And I'll write your name. Bei Das Ding. Oder besser Taylor Kelce. Oder heißt er jetzt Travis Swift? So oder so, es wurde geheiratet, ganz groß, im Madison Square Garden in New York. Die feiern wohl seit Donnerstag schon und wurden einfach getraut von Adam Sandler persönlich. Also die machen sich ihr Leben wirklich wie in so einer 2000er Rom-Com. Für die maximale Swift-Dosis am Wochenende zieht ihr euch einfach auch einfach eine neue Doku rein. Die gibt's jetzt in der ARD-Mediathek. The Taylor Swift Years, Schicksalsjahre eines Superstars. Julia aus dem Das Ding-Team hat die Doku schon durchgeschaut. Der Titel, der verspricht uns ja sehr viel Drama.
1: Ja, das gibt's. Und in drei knackigen Folgen erfahren wir, was hinter diesen Dramen in Taylors Leben steckt. Zum Beispiel die Sache mit Kanye West. Auch die Nicht-Swifties erinnern sich. Live während ihrer Dankesrede bei den VMAs 2009 nimmt Kanye Taylor das Mikro weg. Für ihn sei Beyoncé die, die den Award verdient hat. Swifties wissen, der Streit ist in den Jahren danach noch weiter eskaliert. Und in der Doku erfahren wir zum Beispiel auch, wie dieser Beef auch mit dem Zoff zwischen Taylor und ihrem alten Label zusammenhängt.
0: Okay, also es wird direkt super kompliziert. Aber für wen ist denn das was, diese Doku? Nur für Swifties?
1: Ja, das kommt so ein bisschen drauf an, wie offen ihr seid. Klar, die Doku zeigt, was für eine krasse Karriere Taylor hingelegt hat. Aber mein Gefühl als Ex-Swiftie wurde auch bestätigt. Immer wenn Taylor mit jemandem streitet oder sich positioniert, ist es gleichzeitig auch ein Move, der ihr was bringt.
2: Taylor Swift macht für mich Textbook White Feminism. Sie kann sich immer dann äußern, wenn es für sie passt. Und ansonsten einfach auch mal den Mund halten. Die Frage ist immer nur, wie glaubwürdig ist das Engagement denn dann noch, wenn es zu sehr an ihre eigene Person und ihren eigenen Vorteil in dem Moment gekoppelt ist.
1: Moderatorin und Kulturjournalistin Hatne Tesfay ist das.
0: Oh Gott, da kann man wirklich viel drüber diskutieren.
1: Voll. Es könnte Swifties etwas entzaubern. Ich fand's super interessant.
0: The Taylor Swift Years, Schicksalsjahre eines Superstars, jetzt in der ARD-Mediathek. Vielleicht was zum Schauen beim Frühstück jetzt. Ihr hört Das Ding.

Ja, ist eigentlich schon ein bisschen krank, so wach sein zu einer einstelligen Uhrzeit und am Samstag 6.55 Uhr. 55 ist noch nicht mal 7. Leute, ihr hört das Ding. Und wenn ihr wirklich schon wach seid, dann habt ihr wahrscheinlich sehr gute Gründe. Und deswegen Hut ab vor euch. Jetzt feiern.

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4: Mit Timo, hi. Just Married. Taylor Swift und Travis Kelce haben geheiratet. Das sagen US-Medien, die sich auf die Sprecherin der Musikerin berufen. Demnach hat das Paar sich am Freitag im New Yorker Madison Square Garden das Ja-Wort gegeben. Im Vorhinein hatte es viele Spekulationen und Gerüchte rund um möglicherweise bevorstehende Hochzeitsfeier gegeben. Dutzende Fans haben demnach vor dem Madison Square Garden in New York mitgefeiert, obwohl der Ort und Termin der Hochzeit noch gar nicht offiziell bestätigt waren. In Erfurt startet heute der AfD-Bundesparteitag. Im Vorfeld wurden rund 30 Demonstrationen angekündigt. Die Behörden rechnen mit rund 50.000 Demonstranten in Erfurt. Das antifaschistische Bündnis Widersetzen ruft dazu auf, die Wege zum Parteitag zu blockieren. Es sollen mehrere tausend Polizisten im Einsatz sein. Dafür bekommt die Thüringer Polizei Unterstützung von fast allen Bundesländern und der Bundespolizei. Beim Parteitag soll unter anderem ein neuer Vorstand gewählt werden. Es scheint, als hätte Deutschland bald einen neuen Bundestrainer. Gestern erst ist Julian Nagelsmann offiziell zurückgetreten. In der Nacht hat sich jetzt Jürgen Klopp für den Job bereit erklärt. Bei Magenta TV sagte er:
5: Ich habe vor 2 Jahren ungefähr habe ich in Liverpool aufgehört und habe gesagt, dass mir die Energie fehlt. Ich bin mittlerweile mehr als aufgetankt, also ich bin bereit.
4: Auch der DFB bestätigte bereits, dass er mit Jürgen Klopp verhandeln möchte. Die Ermittlungen gegen den St. Ingberter Oberbürgermeister Uli Meier wurden eingestellt. Das hat die Staatsanwaltschaft Saarbrücken dem SR mitgeteilt. Meier wurde vorgeworfen, eine Seniorenwohnanlage zu günstig verkauft zu haben. Nach 3 Jahren Ermittlungen habe die Staatsanwaltschaft aber kein strafbares Verhalten feststellen können. Und zum Wetter. Heute wird es weiter sonnig und warm. In Wadern sind es 12 Grad, in Saarlouis 15 und im Glieskastel 11 Grad. Heute könnt ihr mit 26 bis 30 Grad rechnen. Also ein bisschen wärmer als gestern. Die Sonne scheint den ganzen Tag. Ab und zu kann es ein paar lockere Wolken geben. Es bleibt aber trocken. Auch am Sonntag geht es so weiter.
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7: Hallo, Kai ist hier für euch. Gerade ist noch Zeit für eine gute Runde German Lüften. Kennt ihr German Lüften? Das ist ja Anfang des Jahres viral gegangen bei den Amerikanern. Die haben Lüften entdeckt als was ganz Neues. Und dass das voll das Ding ist in Deutschland. Und es stimmt ja, sie haben es auch House Burping genannt. Also das Haus einfach mal rülpsen lassen. Und vielleicht macht es einfach jetzt nochmal jetzt in der Früh, ne? Weil da geht vielleicht ein bisschen die angestaute Hitze raus vor der nächsten Hitzewelle, die dann ja wahrscheinlich wieder ansteht. Also, jetzt der Moment.
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0: Welt.
1: Füchse im Weltall. Das ist für Gaming-Fans jetzt kein neues Konzept. Star Fox, darum geht's. Haben vielleicht ein paar von euch schon mal gezockt. Da gibt's ein Remake von so einem 90er-Jahre-Klassiker jetzt. Gab's damals für die Nintendo 64. Heute dann für die Switch 2. Das Ding Gamechecker Daniel hat's schon mal ausprobiert. Es geht los mit der Story.
2: Ja, also mit Fuchs, Frosch, Hase, Affe und so weiter am Steuer fliegen wir darin über Planeten und ballern auf andere Raumschiffe und Roboter. Teilweise werden wir dabei geführt, also wir lenken dann nur. Und es gibt aber auch Passagen, da können wir uns komplett frei bewegen und ballern und das alles zu einem Soundtrack, der klingt wie aus Star Wars.
1: Ja, leben wir doch. Wie spielt sich das denn?
2: Die Kampagne ist tatsächlich ziemlich kurz. Es sind nur 6 Levels, dann kommt der Boss. In der Stunde war ich eigentlich schon durch. Das ist schade, weil die Zwischensequenzen, die sehen echt aus wie aus so einem Animationsfilm. Und das Geballer fühlt sich relativ gut an. Das macht richtig Bock. Star Fox ist allerdings darauf ausgelegt, alles immer wieder zu spielen, um andere Routen und Planeten zu finden. Dazu gibt es noch einen Herausforderungsmodus, der uns pro Planet neue Ziele setzt. Und es gibt einen Gefechtsmodus, da spielen wir 4 gegen 4 online mit Freunden oder gegen Bots. Kurze, knackige Kämpfe, die haben mir persönlich am meisten Spaß gemacht.
1: Kurz und knackig, immer wieder das Gleiche, dafür dann 50 Euro. Lohnt sich das insgesamt trotzdem?
2: Ja, schon. Vor allem, wenn ihr Bock drauf habt, Highscores zu jagen und eure Skills immer weiter zu verbessern, dann habt ihr definitiv lange Spaß. Wenn ihr eher auf eine große Story steht, dann ist Star Fox vermutlich nichts für euch.
1: Gibt's jetzt neu für die Switch 2 Star Fox.
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0: So ein gutes DJ-Set auf Ibiza, das beginnt ja wahrscheinlich erst so 0.30 Uhr und dann wird er die ganze Nacht durchgemacht und ist sein Schlafrhythmus einfach komplett am Arsch. So, und Ugel, hier ist der DJ, den wir jetzt hören bei das Ding mit Move Into the Sun, neuer Song, der sagt jetzt, macht er nicht mehr, macht er nicht mehr. Er hat jetzt erzählt, dass er nicht mehr nachts spielen wird. Das macht er nur noch auf Ibiza manchmal, aber er möchte da das ganze Game so ein bisschen ändern. Finde ich gut. Ein DJ, der auch mal eine Mütze Schlaf braucht.
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0: Ihr hört das Ding. Wir zählen heute ein bisschen durch. Jeder gibt sich mal eine Nummer, der gerade zuhört oder die gerade zuhört. Spannenderweise ist die Nummer 1 noch nicht weg. Könnt ihr noch claimen. 0172 1010 951 ist die Nummer ins Studio. Franzi aus Hasloch in Rheinland-Pfalz, die hat sich gemeldet.
1: Ich schätze, dass ich die 23. Zuhörerin bin. Aha. Und bin heute Morgen schon so früh unterwegs, weil ich zum Friseur gehe heute und mich mega drüber freue. Ich wünsche euch noch einen schönen Tag.
0: Ja, ebenso. Sie hat auch noch ausrichten lassen, dass sie sich einen Wolfcut machen lässt. Hab mal nachgeguckt bei der Vogue online, was das ist. Es vereint Attitude und Softness, sagt eine Star-Friseurin. Und der Look verbindet das Beste aus Shag und Mullet. So, wirst du Bescheid, hoffentlich. Ich kaum, aber es wird ein Haarschnitt sein. So wie das klar. B.O.B. Hayley Williams jetzt bei das Ding. Airplanes.

0: Es ist Samstag, gefühlt alle im Das Ding Viertel gehen heute wahrscheinlich noch raus zum Großeinkauf machen. Außer natürlich Joshua Kimmich, der Fußballer.
1: Wenn ich was brauche, gehe ich einfach an den Kühlschrank bei uns.
2: Sie hat sich schon damit abgefunden, dass das mit mir schwierig ist, weil selbst wenn sie mich jetzt zum Einkaufen schicken würde, würde ich viermal anrufen und fragen, ja, was genau und wie viel davon und brauchen wir nicht noch das und wie hast du das gemeint? Ich glaube, da macht sie das lieber selber.
0: Ja, ob das seine Frau Lina wirklich selber machen will, weiß ich nicht. Das ist ein Ausschnitt von einer ZDF-Doku, die gerade viral geht, weil er da irgendwie seine Inkompetenz ganz schön weaponized an der Stelle. Tina aus dem Das Ding-Team ist jetzt hier.
3: Ja, hallo. Wir lieben ihn. Und nein, also was im ersten Moment vielleicht so ein bisschen lustig klingt, hihi, ich bin Millionär und kann selber nicht einkaufen. Das zeigt ja eigentlich nur so ein Problem auf, über das man eigentlich gar nicht oft genug reden kann. Care-Arbeit.
0: So sieht's aus.
3: Ja, dazu gibt's natürlich auch Zahlen. Die Gender Care Gap, die ist nämlich sehr groß in Deutschland. Wir Frauen, wir leisten jeden Tag über 40% mehr Care-Arbeit. Dazu zählt halt dann eben der Haushalt, das Einkaufen, aber auch so Kindererziehung, Pflege von Angehörigen und sowas wie Ehrenamt.
0: Also fast das Doppelte wie bei den Männern, ne?
3: Ja. Und das ist leider auch ein bisschen so ein Teufelskreis, weil man das ja zum normalen Job dazu macht noch. Und dadurch entstehen dann halt im Umkehrschluss auch oft Nachteile, so was berufliche Chancen angeht. Oder wenn man jetzt mal ganz weit gucken will in die weite Zukunft, so Alterssicherung, Rente und so. Das einzig Positive, was man sagen kann, der Gender Care Gap, der hat sich in den letzten 15 Jahren immer verringert.
0: Ja, Gott sei Dank, immerhin ein bisschen was besser geworden. Also an besonders die Männer oder die männlich Gelesenen unter euch, geht ihr vielleicht heute mal einkaufen und macht nicht den Kimmich. Man kann sich auch einfach einen Plan machen, mal in die Küche gucken, was brauchen wir denn so?
3: Den Kimmich machen, finde ich ein tolles Wort. Für Männer, die normale Dinge nicht können. Ich mach den Kimmich.
0: Aber Fußball geht. 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

ist jetzt auch schon 24 Jahre her, das Jahr 2002. Anne-Marie hat einen Song drüber gemacht, 2002. Kriegt ihr gleich bei der Sting. Davor noch Jazik mit Akon. Jetzt.

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1: Mit Timo, hi. Für die Musikfans ist es wohl das Ereignis des Jahres. Popstar Taylor Swift und Football-Profi Travis Kelce haben sich das Ja-Wort gegeben. Das melden US-Medien, die sich auf Swifts Sprecherin berufen. Die Hochzeit soll top secret gewesen sein, angeblich waren sogar Handys verboten. SR-Info-Reporterin Giselle Uka weiß aber trotzdem, wer da war.
2: Ein paar Stargäste wurden trotzdem gesichtet. Direkt vor Ort zum Beispiel die Schauspieler Hugh Grant und Ethan Hawke und außerdem auch Late-Night-Moderator Jimmy Fallon.
1: In Erfurt findet heute der AfD-Bundesparteitag statt. Die Behörden rechnen mit 50.000 Demonstranten. Die wollen zum Teil verhindern, dass die AfD-Politiker anreisen können. Die Polizei soll mit mehreren tausend Beamten vor Ort sein. Laut Polizei sind bereits über 200 Busse mit Protestteilnehmern angekommen. Einige AfD-Politiker haben aber auf sozialen Medien angegeben, bereits in der Halle zu sein. Ist bei eurer Urlaubsreise schon mal etwas schiefgelaufen? Bei der Schlichtungsstelle Reise und Verkehr sind dieses Jahr bisher so viele Beschwerden eingegangen wie noch nie. Das teilte die Schlichtungsstelle mit. Rund 29.000 Schlichtungsanträge gab es demnach bis Ende Juni. Bei den Beschwerden geht es um Verspätungen und Ausfälle von Flug- und Bahnreisen. Die meisten Anträge haben Flüge betroffen. Es scheint, als hätte Deutschland bald einen neuen Bundestrainer. Gestern erst ist Julian Nagelsmann offiziell zurückgetreten. In der Nacht hat sich jetzt Jürgen Klopp für den Job bereit erklärt. Bei Magenta TV sagte er:
3: Ich habe vor 2 Jahren ungefähr habe ich in Liverpool aufgehört und habe gesagt, dass mir die Energie fehlt. Ich bin mittlerweile mehr als aufgetankt, also ich bin bereit.
1: Auch der DFB bestätigte bereits, dass er mit Jürgen Klopp verhandeln möchte. Und zum Wetter. Heute wird es weiter sonnig und warm. Bei euch in Losheim am See sind es 12 Grad, in Quierschied schon 15 Grad und in Schiffweiler 13 Grad. Heute könnt ihr mit 26 bis 30 Grad rechnen, also ein bisschen wärmer als gestern. Die Sonne scheint den ganzen Tag. Ab und zu kann es ein paar lockere Wolken geben.
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5: Ja, so ein ordentlicher Kaffeeatem auf leeren Magen um kurz nach 8, ist ein besonderes Lebensgefühl. Und ich muss sagen, das lebe ich gerade. Ich lebe dieses Gefühl. Ich habe noch nicht viel gegessen, aber Kaffee ist schon reingeflossen. Mhm. Bei euch wahrscheinlich auch. Kommt gut raus, mein Name ist Kai. 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

0: Ihr hört das Ding gleich für euch, Cat's Eye mit Gabriella. Taylor Swift hat geheiratet in New York, wahrscheinlich die dickste Hochzeit des Jahres. Adam Sandler persönlich hat einfach die Trauerrede gehalten. Große Stars wurden da gesichtet, auch rund um den Madison Square Garden, also einfach eine Konzerthalle gemietet zum Heiraten. Das Geld fehlt dieser Frau nicht, sie ist ja auch Milliardärin, aber sonst so bei Hochzeiten. Geld ist ja das Go-To-Geschenk bei einer Hochzeit. Heute auch wieder sehr viele Hochzeiten im Das Ding Viertel. Wir wollten mal wissen, was ist denn so, wie viel Geld ist so normal zum Schenken? Was ist da so der Richtwert? Vielleicht auch für euch 0172 1010 951, das ist die Nummer ins Studio. Was denkt ihr? Und wir holen uns nochmal so ein bisschen Infos ab von Nicole, die ist Knigge-Expertin.
1: Also ein Richtwert ganz klar nein, weil das hängt ja wirklich davon ab, von der Nähe zum Brautpaar, wie gut kenne ich die, wie gern mag ich die. Und es geht natürlich vor allen Dingen auch um die eigene finanzielle Situation. Bin ich Schüler, Schülerin oder Auszubildender oder Studierender? Weil es soll sich da ja keiner finanziell belasten. Es ist eine freundliche, nette Geste, die du machst mit dem Geschenk. Und so würde ich das auch vom Herzen machen. Und das hat nichts mit dem Wert, mit einer Bepreisung zu tun, in meinen Augen.
0: Geld zur Hochzeit schenken, also was ganz, ganz Individuelles. Aber kann ja trotzdem sein, dass ihr sagt, also für mich gibt es einen ganz klaren Wert, so und so viel Euro würde ich schenken, auch guten Freunden. Was sagt ihr? Geld zur Hochzeit schenken, wie viel denn? 0172 1010 951, was ist eure Meinung dazu? Hey,

da lässt sich ordentlich drüber diskutieren. Wie viel Geld sollte man zu einer Hochzeit schenken? Was ist da angemessen und was ist vielleicht auch ein bisschen zu viel oder zu wenig? Was denkt ihr? Könnt ihr mal schreiben an das Ding 0172 1010 951. Wir reden drüber, weil gerade war ja hier die größte Hochzeit des Jahres wahrscheinlich in New York. Taylor Swift hat's jetzt gemacht. Die hat Travis Kelce, den Footballer, geheiratet. Die Location war ganz klein und bescheiden. Einfach eine ganze Konzerthalle haben sie gemietet. Madison Square Garden. Riesen-Venue in New York. Und ich frage mich auch, ob sie da auch selber singen würde bei ihrer Hochzeitsfeier. Wir wissen ja nicht viel drüber. Oder kommt das Cringe, wenn sie da selber singt? Wenn, dann hätte der hier, glaube ich, ganz gut gepasst. I Knew It, I Knew You. Neuer Song von Taylor Swift. Jetzt.

Olivia Rodrigo hat ein neues Album draußen und daraus auch natürlich neue Singles. Zum Beispiel Drop Dead, hören wir gleich bei Das Ding. Davor noch DJ Khaled jetzt für euch. All I Do Is Win, 8:32 Uhr.

0: Die Hochzeit, die alle Hochzeiten in den Schatten stellt einfach. Taylor Swift hat geheiratet in New York. Bestimmt auch ordentlich beschenkt worden ist die Gute, obwohl sie das Geld ja eigentlich nicht nötig hat, ne, als Milliardärin. Bei vielen Hochzeiten im Sting-Viertel, auch jetzt wieder am Wochenende, ist das natürlich anders. Wir sprechen drüber, wie viel Geld ist angemessen als Geschenk? Welcher Betrag? Patricia aus Rheinstetten in Baden-Württemberg, die hat letztens erst geheiratet und sich jetzt gemeldet über die 0172 1010 951. Hi!
1: Hallo!
0: Also erstmal, ne, wir wollten ja so einen genauen Wert haben, aber du sagst, das geht gar nicht. Warum nicht?
1: Weil ich finde, dass es davon abhängig ist, in welchem Verhältnis man zu den Gästen steht. Also ich finde, eine sehr gute Freundin darf gerne mehr geben und eine, die man flüchtig kennt, die muss, finde ich, sogar gar kein Geld schenken. Also
0: Wirklich? Ich
1: hätte mich auch von, ich sage ja, ich bin bei einigen bin ich überrascht gewesen, wie viel dann letztendlich doch in der Karte drinnen war, wo ich nicht mit gerechnet hätte. Ich hätte mich auch über 20, 30 Euro gefreut oder über 50 Euro gefreut, aber ich finde auch einfach nur ein paar schöne Worte, finde ich einfach auch schon sehr schön. Und
0: ja. Ich
1: habe jetzt nicht geheiratet, weil ich Geld gebraucht habe, sondern einfach, weil ich meinen Mann sehr doll liebe.
0: Ja, darum soll es doch gehen. Aber jetzt mal Hose runter, was war denn der höchste Betrag, der da so kam bei deiner Hochzeit?
1: 500 Euro.
0: 500 Euro? Oh.
1: Ja.
0: Waren das nahe Angehörige oder von wem kam das? Okay, ganz
1: sehr nah. Sehr nahe Angehörige.
0: Okay. Dann ist es okay, aber es ist schon krass. Ich habe das Gefühl, wir sind bei der Konfirmation plötzlich.

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Jetzt noch spontan verabreden für einen kleinen Brunch mit den Freunden auf einem kleinen Terrässchen. Da hätte ich ja so Bock drauf. Ich muss gleich mal gucken, ob ich in den WhatsApp-Gruppen jemanden aktiviert kriege. Jetzt hört's. Purple Disco Machine für euch. Bridge.

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3: Mit Timo, hi. Für die Musikfans ist es wohl das Ereignis des Jahres. Popstar Taylor Swift und Football-Profi Travis Kelce haben sich das Ja-Wort gegeben. Das melden US-Medien, die sich auf Swifts Sprecherin berufen. Die Hochzeit soll top-secret gewesen sein. Angeblich waren sogar Handys verboten. SR-Info-Reporterin Giselle Uka weiß aber trotzdem, wer da war.
4: Ein paar Stargäste wurden trotzdem gesichtet. Direkt vor Ort zum Beispiel die Schauspieler Hugh Grant und Ethan Hawke und außerdem auch Late-Night-Moderator Jimmy Fallon.
3: In Erfurt ist heute viel los auf den Straßen. Grund: der AfD-Bundesparteitag. Der soll heute beginnen. Die Polizei rechnet mit 50.000 Demonstranten. Mehrere Tausend seien bereits vor Ort und blockierten mehrere Straßen, unter anderem die A71. Außerdem sei ein Bürgerbüro der AfD und Polizeibeamte mit Farbbeuteln und Pyrotechnik angegriffen worden. Die Polizei soll mit mehreren Tausend Beamten vor Ort sein. Der Parteitag könne aber wohl wie geplant starten. Ist bei eurer Urlaubsreise schon mal etwas schiefgelaufen? Bei der Schlichtungsstelle Reise und Verkehr sind dieses Jahr bisher so viele Beschwerden eingegangen wie noch nie. Das teilte die Schlichtungsstelle mit. Rund 29.000 Schlichtungsanträge gab es demnach bis Ende Juni. Bei den Beschwerden geht es um Verspätungen und Ausfälle von Flug- und Bahnreisen. Die meisten Anträge haben Flüge betroffen. Die Bundesregierung muss nächstes Jahr wohl mehr Schulden aufnehmen als geplant. Das geht aus einer Kabinettsvorlage von Bundesfinanzminister Lars Klingbeil hervor. Demnach sollen 2027 Kredite von rund 119 Milliarden Euro aufgenommen werden. Das sind rund 8 Milliarden Euro mehr, als noch im April geplant war. Und wir kommen zum Wetter. Auch heute wird es wieder sommerlich im Saarland. In St. Ingbert sind es 16 Grad, in Überherrn 19 und in St. Wendel 15 Grad. Es können 26 bis 30 Grad werden. Bis zu 16 Sonnenstunden sind heute möglich. Es bleibt auch meistens wolkenlos.
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6: Hallo, Kai ist hier für euch. Also mal ganz abgesehen von den K-Pop-Girls gibt es eigentlich kaum mehr so richtig, richtig gute Girlbands, die auch erfolgreich sind. Wobei, ich glaube, die hier sind gut im Kommen. Drei Girls aus dem UK, die ich persönlich sehr doll liebe. Die haben wir gleich. Renee, Georgia, Stella. Die drei sind zusammen Flow und machen so einen R&B-Pop-Sound so irgendwie dazwischen. Neue Single Leak It gibt's gleich für euch, direkt nach Zartmann. Und jetzt Bibi Rexha.
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0: Es hat sich ausgenagelt und jetzt wird gekloppt.
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0: Julian Nagelsmann, der ist offiziell zurückgetreten als Bundestrainer, hat der DFB gestern bestätigt. Und in dem Statement schreiben sie auch, dass sie so ein bisschen schon am Liebäugeln sind, ein bisschen am Reden sind mit Jürgen Klopp. Der Mainz 05-Spieler und vor allem Trainerlegende, der hat den Verein ja hier im Das Ding-Viertel erst zum ersten Mal in die erste Bundesliga gebracht. Dementsprechend Bock hättet ihr in Mainz auf Klopp als Bundestrainer.
3: Meiner Meinung nach wäre es schon der Kandidat vor Nagelsmann gewesen und mein persönlicher Wunschkandidat. Wieso von vielen, glaube ich. Weil er auch schon hier gezeigt hat, was er kann, dass er die Mannschaft mitreißen kann, die Fans mitreißen kann. Und das hat mir so ein bisschen auch jetzt gefehlt.
4: Ich habe ihn erst neulich gesehen. Der war total easy. Der hat freundlich gegrüßt.
5: Was ich am geilsten fand, als er mit Liverpool die Champions League gewonnen hat, wo er gefragt wurde, was war der größte Erfolg, hat er den Aufstieg mit Mainz erwähnt. Und das kam schon authentisch rüber.
0: Ja. Und Klopp selber meinte übrigens das hier.
6: Ich bin mittlerweile mehr als aufgetankt. Also ich bin bereit.
0: Er ist ready, hat er im Magenta TV-Interview gesagt. Also Klopp hat Bock, DFB hat Bock, wir am Das Ding-Viertel haben Bock. Hoffen wir nur, dass er früher aus seinem Vertrag rauskommt bei seinem aktuellen Job, ne, bei Red Bull. Große Ablösegelder vielleicht da. Oh mein Gott, mal gucken, was passiert.
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Wir machen kurz mal ein bisschen Servicetheke bei das Ding. Wichtige Gesundheitstipps für euer Leben. Serotonin macht gute Stimmung, ist auch gut für den Schlaf, die Verdauung und die Knochen, ja, so ist das. Könnt ihr bekommen, indem ihr Nüsse esst, zum Beispiel Lachs, viel Vitamin D, also mal Gesicht in die Sonne halten heute am Samstag oder halt diesen Song hier hören, ganz laut zum Wachknallen einfach. Serotonin, James Hype.

Bei Das Ding, da ziehen wir euch ja auch die besten TikTok-Trends aus dem Internet raus und picken auch so ein bisschen die Musikstücke raus, die da sehr, sehr gut passen. Zum Beispiel der von Sean Paul und Keisha Cole, When You Gonna Give It Up To Me. Ist auch schon ein älterer Song, aber der wird gerade ganz viel benutzt bei so Edits, wo einfach zum Beispiel hübsche Fußballer in Zeitlupe gezeigt werden. Zum Beispiel dieser Lukas Bergwall aus Schweden, die sind ja schon raus, aber mein Gott, müsst ihr euch mal... Guckt einfach mal, wenn ihr einen Moment habt, Lukas Bergwall Edit. Und es wird wahrscheinlich zu diesem Song gesoundtrackt sein.

0: Das Ding ist hier, 9.37 Uhr. Wir zählen durch. 0172 1010 951. Welche Zahl gebt ihr euch denn heute? Was denkt ihr? Der wievielte Hörer oder die wievielte Hörerin seid ihr denn heute? Könnte man ja einfach mal sich so eine Zahl geben. Ich dachte vorhin schon so an 5. Irgendwie fühlt es sich für mich heute nach 5 an. Franzi aus Hasloch, die hat sich schon gemeldet. Heute Morgen um 6.45 Uhr hat sie sich die Nummer 23 gegeben. Sie war noch beim Bäcker unterwegs. Und jetzt hat sich endlich, weil niemand hat sich getraut bis jetzt, jemand die Nummer 1 gegönnt. Nämlich Esther aus Leutkirch im Allgäu. Die hat sich auf dem Weg zum Training gemeldet an die 0172 1010 951. Morgen!
1: Wunderschönen guten Morgen, hallo!
0: Du bist die Nummer 1.
1: Ja, klar.
0: Okay, aber machst du jetzt irgendwas Extremes? Machst du High Rocks?
1: Nee, tatsächlich extremer als High Rocks geht, dass man Lymphprobleme hat und dagegen ankämpft, nur mit Training und Ernährungsumstellung. Ich denke, das ist mehr wert als High Rocks.
0: Ich würde auch sagen, High Rocks ist so sich quälen for no reason und du quälst dich, weil es dir Gesundheit einfach was Gutes tut. Okay, was machst du dann heute im Sport?
1: Heute ist Beintraining dran. Vor 2 Tagen habe ich Arme geschallert und die merke ich immer noch. Ja.
0: Okay, also die sind schon schwer. Gut, dann hast du ja einen guten Split auch am Goen. Richtig gut.
1: Ja, also einmal splittig und einmal Ganzkörper. Genau.
0: Nice. Okay, und Proteine haust du auch rein hinterher?
1: Ja, ich habe tatsächlich meinen Morgenshake schon da, vorher und nachher natürlich.
0: Lecker, lecker. Gönn dir, liebe Esther. Viel Spaß noch.
1: Danke.

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0: auch so ein bisschen Ohrwurm des Jahrtausends. Du bist gut genug.
1: Saskia, mach du mal. Den hab ich jetzt für den ganzen Tag.
0: Mach du mal.
1: Du bist gut genug.
0: Bist du im Chor mal gewesen? Weil du hast fast den Ton getroffen, glaube ich.
1: Also das ist, glaube ich, das erste Mal, dass irgendjemand das zu mir sagt.
0: Aber ich habe auch keine Kredenzien. Ich war selber nie im Chor. Keine Ahnung.
1: Nee, ich war da nicht.
0: Ach, Leute, ihr hört das Ding. Saskia macht gleich weiter ab 10. Wunderschön wird das. Aber du bist noch
1: ich
0: gar nicht...
1: Ich singe aber nicht, keine Sorge.
0: Gut. Und du bist auch noch nicht bereit, weil du machst noch
1: nee,
0: Frühstück.
1: Nee, ich mache noch Frühstück. Es ist ja auch Samstag, kurz vor 10. Da muss man ja erstmal hier ein bisschen was futtern, dass man auch gestärkt ist für den Tag.
0: Ja, was gibt's denn?
1: Knäckebrot mit Frischkäse.
0: Ja, immerhin. Aber ein bisschen,
1: ganz gesund
0: bisschen Fahrt auch. Bisschen
1: ja, mein
0: Fahrt.
1: Gott, ich hatte halt nichts anderes zu Hause, Kai. Du hättest mir ja auch hier so ein pochiertes Ei machen können. Ah, nee, aber vegan.
0: Ich kümmere mich jetzt drum, ja, okay. 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
4: Mit Timo, hi. In Erfurt startet gerade der AfD-Bundesparteitag. Mehrere tausend Demonstranten hatten das heute Morgen versucht, durch Straßenblockaden zu verhindern. SR-Info-Reporter Uli Sondermann-Becker weiß, wie die Delegierten trotzdem rechtzeitig zum Parteitag kommen konnten.
5: Nach MDR-Beobachtungen sind viele heute früh mit eskortierten Bussen hier auf der Messe angekommen. Weitere hatten sowieso im Messehotel übernachtet, hatten nach der Anreise gestern, also heute, nur einen kurzen Anmarschweg.
4: Insgesamt rechnet die Polizei heute mit 50.000 Demonstranten. Sie sind selbst mit mehreren tausend Beamten vor Ort. Taylor Swift und Travis Kelce haben geheiratet. Das ist jetzt offiziell. Swifts Pressesprecherin hatte das gegenüber US-Medien bestätigt. SR-Info-Reporterin Giselle Ucker erzählt uns, was bisher über die Feier bekannt ist.
6: Die Trauung hat für viele ziemlich überraschend Schauspieler und Comedian Adam Sandler durchgeführt. Er ist wohl mit Swift und Kelce befreundet. Trauzeugen waren die beiden Brüder des Brautpaars. Klassische Brautjungfern soll es nicht gegeben haben.
4: Der DFB will, Klopp will, also wird es wohl bald einen neuen Bundestrainer Jürgen Klopp geben. Der hat bei Magenta TV darüber gesprochen, wie er die Lage beim DFB aktuell einschätzt.
7: Es ist vollkommen klar, wie ich eben schon gesagt habe, es liegt nicht nur am Cheftrainer, ganz bestimmt nicht, sondern der deutsche Fußball steht jetzt natürlich an einem sozusagen Wendepunkt. Wir müssen jetzt Dinge grundlegend verändern. Ob das am Ende dann ich sein werde oder wer auch immer das sein wird, das ändert nichts daran, dass die Veränderungen notwendig sind.
4: Noch hat Klopp einen Vertrag bei Red Bull als Global Head of Soccer. In Landsweiler-Rehden hat es gestern Abend gebrannt. Das hat die Polizei dem SR mitgeteilt. Gebrannt hatte eine Wohnung über einem Supermarkt. Die Bewohner konnten aber alle rechtzeitig nach draußen fliehen. Noch sei unklar, was den Brand ausgelöst hatte. Zurzeit sei die Vermutung aber, dass es ein Effekt an der Klimaanlage war. Auch heute wird es wieder sommerlich im Saarland. In Weißkirchen sind es gerade 19 Grad, 20 Grad in Saarbrücken und 18 Grad in Nonnweiler.
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1: Samstag, Saskia hier, hello, hello. Die einen von euch, die chillen im Bett, die anderen, die machen einen Wocheneinkauf. Und manche, ja, manche, die hocken auf dem Rad. Till aus Wiesbaden zum Beispiel, Rennrad it is, was sonst. Passen jetzt auch zum Start der Tour de France heute. Und ich habe die wirklich wichtigen Fragen gestellt. Zum Beispiel, warum man immer mit dem Rennrad auf der Straße fahren muss. Das checken wir gleich hier bei Das Ding nach drei Songs.
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0: Das Ding ist hier 10.11 Uhr und ab heute wird wieder durch Frankreich geradelt bei der Tour de France. Ich kann dem persönlich ehrlich gesagt gar nichts abgewinnen, aber ihr feiert gefühlt alle das Rennrad im Das Ding Viertel. Zum Beispiel Till aus Wiesbaden. Erzähl, was ist am Rennrad so geil?
1: Ich würde behaupten, Geschwindigkeit. Man sieht extrem viel. Man kommt einfach viel rum. Man lernt die Gegend kennen, in der man fährt. Und es macht einfach super viel Spaß.
0: Das sei dir gegönnt. Aber jetzt die wichtigste Frage. Warum fahrt ihr immer mit dem Rennrad mitten auf der Straße?
1: Weil auf dem Radweg meistens noch andere Leute fahren, die deutlich langsamer sind. Und da einfach das Unfallrisiko zu groß ist. Und man dann immer wieder abbremsen müsste. Das wird den Schritt kaputt machen. Und ich würde behaupten, ein Rennrad auf der Straße ist jetzt auch kein so großes Hindernis. Da kann man auch entspannt dran vorbeifahren.
0: Das stimmt, außer man fährt so zu dritt nebeneinander. Dann wird es irgendwann schwierig, oder? So
1: als das verstehe ich auch nicht. Also da habe ich auch kein Verständnis für. Da muss ich auch an die Fahrradfahrer appellieren, dass man das halt einfach nicht machen sollte. Gerade wenn man auch hört, dass ein Auto von hinten kommt, dann kann man auch ganz entspannt hintereinander fahren.
0: Das frage ich mich nämlich auch. Man merkt ja schon, wenn ein Auto hinten dran ist und vielleicht auch nicht überholen kann, stresst es einen dann? Oder ist man da, blendet man es einfach aus?
1: Also ich blende das einfach aus. Ich habe da gar keinen Stress, weil die Leute müssen mal mit leben, wenn sie mal eine Minute später ankommen.
0: Okay, du bist sehr entspannt. Dann bleiben wir das doch auch einfach in Zukunft, wenn ein Rennradfahrer vor uns ist. Dann wünsche ich dir auf jeden Fall allzeit gute Fahrt.
1: Vielen Dank.

So, wenn ihr jetzt gerade nicht irgendwo im Urlaub chillt, wie gefühlt alle im Das Ding Viertel, dann kommt jetzt ein bisschen Urlaubsfeeling in Form eines Songs um 10.21 Uhr von The Second Voice. Da wurde sich auch schon online gefragt, ob das vielleicht ein AI-Song ist, aber nein. Kommt von Elvin Sina, kommt aus Ruanda und ist tatsächlich eine echte Person. So haben wir das auch mal noch geklärt, ne? Dann gönnen wir uns doch jetzt hier unser Urlaubsfeeling auf den Samstag. Let me be the second voice jetzt hier bei Das Ding. Gönnt euch.

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1: Das Ding ist hier, 10.29 Uhr, happy Samstag. Heute am See so, Handtuch über Handy, Geldbeutel und Hausschlüssel und zack, ist natürlich alles geschützt. Ja, das denken wir alle hier im Das Ding-Viertel und gleichzeitig wissen wir, hilft auch nicht gegen Diebstahl. Wie sieht's denn bei euch aus? Seid ihr Team Handtuch über Wertsachen oder Team alles richtig gut verstecken? WhatsApp 0172 1010 951. Ich will eure Tipps und Tricks, was den Diebstahlschutz am See angeht, für heute. WhatsApp 0172 1010 951. Seid ihr Team Handtuch über alle Wertsachen legen oder habt ihr da richtig krasse Hacks, wie man da die Dinge verstecken kann, dass sie nicht geklaut werden?
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0: witzig. Happy Samstag. 150 Menschen aus über 16 Ländern treten heute an. Und ich spreche jetzt nicht von der WM. Nee. Ich spreche von Heidelberg beim Pickleball Sommer Open, ja? Lennart organisiert das und spielt auch selbst mit. Aber ich habe Fragen. Pickleball, das klingt jetzt ein bisschen wie so ein Saufspiel auf dem Festival-Campingplatz. Erklär mal, was genau ist denn das?
1: Ja, also erstmal, der Vergleich gefällt mir eigentlich ganz gut, weil vom Spaßfaktor und vom sozialen Aspekt passt das auch ganz gut. Nur eben ohne Alkohol, aber ganz kurz gefasst ist Pickleball eine Mischung aus Tennis, Badminton und Tischtennis und macht riesig Spaß, hat sehr viele soziale Aspekte und wurde 1965 in den USA erfunden.
0: Bei Pickleball habe ich auch direkt immer ein bisschen so eine Gewürzgurke im Kopf. Die hat aber im Spiel nichts verloren, oder?
1: Nee, nicht wirklich. Wahrscheinlich kommt der Name von Pickleboat. In der Rudersprache bedeutet das, dass das Boot aus übrig gebliebenen Ruderern geformt wird. Und das passt ganz gut zu dem Spiel, weil es aus verschiedenen Gegenständen im Garten damals zusammengebastelt wurde und sehr spontan entstanden ist.
0: Wenn man jetzt starten will, was braucht man so als Grundausrüstung sozusagen? Was sollte man sich zulegen?
1: Generell erstmal nichts, besonders wenn man zu uns nach Heidelberg kommt. Hier kriegt man den Schläger für 2 Euro ausgeliehen. Und ansonsten reichen ganz normale Turnschuhe, wie beim Tennis oder in irgendeinem Hallensport. Ganz kleine Einstiegshürde, super, um mit Familie und Freunden das mal auszuprobieren. Und genau das macht Pickleball auch aus.
0: Na, das lieben wir doch. Wenn wir da gar nichts brauchen, außer das, was wir sowieso daheim haben. Pickleball, it is.

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1: Mit Timo, hi. In Erfurt hat vor einer Stunde der AfD-Bundesparteitag angefangen. Mehrere tausend Demonstranten hatten das heute Morgen versucht, durch Straßenblockaden zu verhindern. SR-Info-Reporter Uli Sondermann-Decker weiß, wie die Delegierten trotzdem rechtzeitig zum Parteitag kommen konnten.
2: Nach MDR-Beobachtungen sind viele heute früh mit eskortierten Bussen hier auf der Messe angekommen. Weitere hatten sowieso im Messehotel übernachtet, hatten nach der Anreise gestern, also heute, nur einen kurzen Anmarschweg.
1: Insgesamt rechnet die Polizei heute mit 50.000 Demonstranten. Sie sind selbst mit mehreren tausend Beamten vor Ort. Taylor Swift und Travis Kelce haben geheiratet. Das ist jetzt offiziell. Swifts Pressesprecherin hatte das gegenüber US-Medien bestätigt. SR-Info-Reporterin Giselle Uecker erzählt uns, was bisher über die Feier bekannt ist.
3: Die Trauung hat für viele ziemlich überraschend Schauspieler und Comedian Adam Sandler durchgeführt. Er ist wohl mit Swift und Kelce befreundet. Trauzeugen waren die beiden Brüder des Brautpaars. Klassische Brautjungfern soll es nicht gegeben haben.
1: Der DFB will, Klopp will, also wird es wohl bald einen neuen Bundestrainer Jürgen Klopp geben. Der hat bei Magenta TV darüber gesprochen, wie er die Lage beim DFB aktuell einschätzt.
4: Es ist vollkommen klar, wie ich eben schon gesagt habe, es liegt nicht nur am Cheftrainer, ganz bestimmt nicht, sondern der deutsche Fußball steht jetzt natürlich an einem sozusagen Wendepunkt. Wir müssen jetzt Dinge grundlegend verändern. Ob das am Ende dann ich sein werde oder wer auch immer das sein wird, das ändert nichts daran, dass die Veränderungen notwendig sind.
1: In Landsweiler-Rehden hat es gestern Abend gebrannt. Das hat die Polizei dem SR mitgeteilt. Gebrannt hatte eine Wohnung über einem Supermarkt. Die Bewohner konnten aber alle rechtzeitig nach draußen fliehen. Noch sei nicht klar, was den Brand ausgelöst hatte. Zurzeit sei die Vermutung aber, dass es ein Defekt in der Klimaanlage war. Auch heute wird's wieder sommerlich im Saarland. In Obertal sind es gerade 20 Grad, 24 Grad in Völklingen und 22 Grad in Wadern. Es können 26 bis 30 Grad werden.
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6: Saskia bei Das Ding hier und wir checken gerade ab, wie gut ihr eure Wertsachen am See heute sichert. WhatsApp 0172 10 10 951. Seid ihr Team Handtuch drüber, wird schon jemand klauen? Oder habt ihr so richtig krasse Versteckhacks? In drei Songs schauen wir mal, wie ihr das hier so macht im Das Ding Viertel.

0: Handtuch drüber und zack, ist alles versteckt. Wie immer am See, das ist ein Diebstahlschutz. Ja, den knacken nicht mal die Diebe vom Louvre, würde ich sagen. Aber wie schaut's aus? Ist es euer Go-To-Weg, eure Wertsachen am See zu, in Anführungszeichen, sichern? Oder wie macht ihr es? WhatsApp 0172 1010 951. Marie aus Mainz, die hat sich gemeldet. Hallöchen.
1: Hi.
0: Wichtigste Frage an dich. Wurde dir schon mal irgendwie was am See oder Strand oder so geklaut?
1: Am See nicht tatsächlich.
0: Ah, okay, aber du hast einen besonderen Hack. Also es ist nicht das Handtuch, was du über deine Wertsachen legst.
1: Nein, ich verstecke alles in meinem Sonnenbrillenetui. Das ist so eine tolle Idee, da ist bestimmt noch nie jemand rausgekommen.
0: Du, wenn uns jetzt jemand zuhört, dann würde ich jetzt in Zukunft aber auf jeden Fall gut auf Sonnenbrillenetui aufpassen.
1: Ja, nee, das ist so ein Billig-Etui. Der Trick besteht darin, dass das so ein Billig-Etui ist und man denkt, ah, so eine H&M-Brille, die klaue ich nicht.
0: Ah, das ist ja richtig durchdacht. Okay, naja, gut. Und da passt ja schon ein bisschen was rein. Also eine Karte,
1: ja,
0: Geld, ein bisschen
1: genau,
0: was hast du alles
1: Handy,
0: drin.
1: Das Handy passt da rein, das ist die Hauptsache.
0: Ja.
1: Bisschen Kleingeld reingeschmissen und den Schlüssel manchmal noch, je nachdem also.
0: Ja, super. Dann nehmen wir doch den Tipp einfach mal mit. Und ihr hier im Das Ding Viertel könnt uns ja auch mal verraten, wie macht ihr es? Seid ihr Team Handtuch über alle Wertsachen oder habt ihr auch so einen geilen Trick hier wie Marie? WhatsApp 0172 1010 951.

0: Jam und Billa Joe und Kilimanjaro. Da machen wir doch direkt mal ein kleines bisschen Erdkunde, weil wo ist er denn, der Kilimanjaro? Wollten wir hier im Das Ding Team mal wissen?
1: Äthiopien.
2: Ja, das weiß ich natürlich direkt. Oh nein, ich kann nichts sagen, es ist mir peinlich.
1: Nigeria.
0: Da noch mal ran, aber no worries, ne? Ich kläre euch auf. Der Kilimanjaro ist ein Bergmassiv im Nordosten Tansanias. Der höchste Berg des Massivs ist mit 5.895 Metern Höhe der Kibo. So, habt ihr jetzt immer einen nice Fact auf Lager, wenn der Song läuft? Kilimanjaro, Summer Champ, Billa Joe jetzt hier bei Das Ding, gönnt euch.
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0: 11.32 Uhr. Ihr hört das Ding. Jetzt so über die Landstraße fetzen. Das Ding laut im Radio, Fenster unten. Und dann halber Herzinfarkt, weil nach der Kurve auf einmal ein Rennradfahrer unterwegs ist. Ey, ohne Witz, warum fahren die auch immer auf der Straße und nicht auf dem Fahrradweg? Hat uns Rennradfahrer Till aus Wiesbaden vorhin in der Show erklärt.
1: Weil auf dem Radweg meistens noch andere Leute fahren, die deutlich langsamer sind. Und da einfach das Unfallrisiko zu groß ist.
0: Mhm. Und dazu wiederum hat sich Moritz aus Bad Kreuznach gemeldet an die 0172 1010 951.
2: Guten Morgen. Für was zahlen wir eigentlich Steuern und für was hat denn die ganze Stadt Fahrradwege auf dem Bürgersteig gebaut, wenn die Rennradfahrer doch auf der Straße fahren?
0: Ja, fair enough. Till würde jetzt wahrscheinlich sagen, für die langsamen Fahrradfahrer.

0: Das Ding ist hier 11.39 Uhr. Wenn der Geldbeutel euch nicht sieht, könnt ihr ihn auch nicht sehen. Ja, das ist ungefähr so die Logik, wie wir unsere Wertsachen am See, am Strand, wo auch immer verstecken. Einfach Handtuch drüber und tada, weg sind sie. Unauffindbar auf jeden Fall. Wie versteckt ihr denn eure Wertsachen am See? 0172 10 10 951. Marie aus Mainz, die versteckt sie einfach in so einem Billo-Brillenetui. Und Maximilian aus Ravensburg, der hat sich auch gemeldet. Hi.
1: Hi.
0: Was bist denn du? Bist du so Team alles unters Handtuch oder hast du so ein Lifehack am See?
1: Einen wasserscheuen Bruder mitnehmen.
0: Ah, das
1: ist sehr
0: schlau.
1: Der passt nämlich drauf auf.
0: Ja, das ist sehr schlau, ne? Da hat man immer jemand, bei dem man sicher sein kann, der passt auf alles auf und da wird nichts geklaut.
1: Ganz genau.
0: Ja, und wenn man den jetzt nicht hat, so einen wasserscheuen Bruder, was kann man da machen? Gibt's da noch einen Tipp?
1: Irgendwo in einem Plastikbeutel, ganz unten in der Tasche, aber so wirklich sicher ist es nicht.
0: Das stimmt. Aber ist euch schon mal was abhanden gekommen?
1: Ja, öfter. Ich glaube, das Schlimmste war tatsächlich ein Autoschlüssel.
0: Oh nein. Aber das Auto war noch da dann?
1: Ja, es war ohne Zentralverriegelung. Also damit kann man nur was anfangen, wenn man weiß, welches Auto es ist.
0: Okay, aber vielleicht hat ja irgendjemand hier im Das Ding Viertel noch einen besseren Verstecktipp. WhatsApp 0172 10 10 951.

Das Ding ist hier, 11.48 Uhr. Grüß dies zu euch, vielleicht auf dem Weg zum Badesee. Und ich will gerade wissen, wie versteckt ihr eure Wertsachen? Marcel, der hat sich gemeldet an die 0172 1010 951. Und er schreibt, wir verstecken die Wertsachen in einer Windel. Niemand klaut eine Windel. Das ist ein Lifehack? Ich hoffe natürlich, dass es eine neue leere Windel ist, in der die Wertsachen da versteckt werden.

12, ihr hört das Ding und ich habe so gedacht, alle im Das Ding Viertel legen safe einfach nur ein Handtuch über die Wertsachen am See, damit sie nicht geklaut werden und ihr so, hold my beer. Da werden Wertsachen in Windeln versteckt, in leeren Brillenetuis, da werden Dinge verbuddelt. Das ist ja ein richtig krasser Aufwand, den ihr hier betreibt. Wo sind denn hier die ganzen Handtuch über Wertsachen drüberlieger? WhatsApp 0172 10

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1: Mit Lea, hi. In Saarbrücken geht heute das Altstadtfest weiter. Wegen des Festes sind einzelne Straßen gesperrt und ihr könntet Probleme haben, einen Parkplatz zu finden. Außerdem streikt die Saarbahn, aber es fahren Ersatzbusse. Aber nicht nur in Saarbrücken wird gefeiert, auch in St. Ingbert geht das Ingobertusfest weiter. Auf 4 Bühnen spielen Bands und Orchester aus verschiedenen Musikrichtungen. Es ist wohl die Promi-Hochzeit des Jahres. Taylor Swift und Travis Kelce haben in New York geheiratet. Das ist jetzt offiziell. Das Ganze wurde von Swifts Pressesprecherin bestätigt. SR-Info-Reporterin Giselle Juka erzählt uns, was über die Feier bekannt ist.
2: Die Trauung hat für viele ziemlich überraschend Schauspieler und Comedian Adam Sandler durchgeführt. Er ist wohl mit Swift und Kelce befreundet. Trauzeugen waren die beiden Brüder des Brautpaars. Klassische Brautjungfern soll es nicht gegeben haben.
1: Wir bleiben in den USA, da steht heute der Nationalfeiertag an. Die Amerikaner feiern heute das 250-jährige Jubiläum ihrer Unabhängigkeitserklärung. Der Norden der USA kämpft allerdings im Moment mit einer Hitzewelle. Deswegen mussten schon einige Feste und eine Parade abgesagt werden. Was heute trotzdem in Washington geplant ist, weiß SR-Info-Reporterin Nina Barth.
3: Zehntausende werden erwartet. Es gibt hohe Sicherheitsvorkehrungen rund um die Mall. Den ganzen Tag gibt es Veranstaltungen. Ab nachmittags gibt es dann stündlich Flugshows mit Kampfjets über der Mall. Und abends beginnt dann die große Feier mit viel Musik und der Rede von US-Präsident Trump. Wenn sie rum ist, dann gibt es das große Feuerwerk zum 4th of July.
1: In Barcelona beginnt heute die 113. Tour de France. Die Fahrradprofis starten mit einem Mannschaftszeitfahren. Insgesamt ist der Kurs durch die Stadt 19,6 Kilometer lang. Unter den Favoriten ist auch der deutsche Hoffnungsträger Florian Lipowitz. Es geht um 5:15 los. Und wir schauen noch aufs Wetter. Auch heute wird es wieder sommerlich bei uns im Saarland. In Weißkirchen sind es gerade 24 Grad.
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5: Uhr 2, ich bin Saskia, hier bei Das Ding, wünsche euch einen wunderschönen Samstag, Happy Weekend, jetzt mit Sommer 12 to 12.
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0: Ding ist hier, 12.11 Uhr, gleich Bruno Mars, I Just Might für euch. Aber erstmal kommt jetzt ein krasser Zaubertrick. Stellt euch einen Geldbeutel vor und jetzt lege ich mein Badehandtuch drüber. Weg ist er. Magic. Wir am See immer hier im Das Ding Viertel. Und da hat sich Jens aus Wattgassen bei Saarlouis gemeldet an die 0172 10 10951. Hallöchen.
1: Hallo.
0: Ich habe jetzt mal eine ganz indiskrete Frage an dich, Jens.
1: Kein Problem.
0: Bist du ein Spion?
1: Nein.
0: Aber du hast so eine krasse Versteckmethode für deine Sachen am See, dass ich gedacht habe, also wo hast du das gelernt?
1: Also, tatsächlich hatten wir, wir waren mal in Kroatien im Urlaub und da habe ich das bei einem Strandhandtuch-Nachbar gesehen. Der hat seinen Schuh geöffnet, im Prinzip mit so einer die Sohle abgezogen und hat da seinen Schlüssel reingemacht und hat mir so ein Zwinkerauge gemacht. Da habe ich gedacht, wie geil ist diese Idee denn?
0: Ja, erklär mal, wir brauchen jetzt die genaue Anleitung für alle hier im Das Ding Viertel. Wie du das genau gemacht hast.
1: Okay, also im Prinzip hat man drei Teile. Den Oberschuh, die Sohle und die Sohle, auf der man läuft. Und man muss alles voneinander trennen, über einen Klettverschluss dran kleben. So, und dann kann man zum Beispiel einzelne Schlüssel oder sogar Geldscheine kann man dazwischen legen, das Ganze wieder zusammenpappen mit dem Klettverschluss.
0: Jens, das ist so schlau. Okay, also ich glaube, du solltest ein Patent anmelden.
1: Ja, ich glaube auch, Jens. Ich glaube, ich sollte es machen. Vielleicht wird es dann was.

So, Party People, um 12.22 Uhr kann man sich ja auch mal auf heute Abend freuen, so langsam, ne? Da wird feiern gegangen, da wird Party gemacht, bei feinstem Wetter auf euren Stadtfesten hier im Das Ding Viertel und natürlich bei feinster Musik, ja? Und hier kommt quasi euer Anthem für heute Abend. Ich finde, das ist so der perfekte Fertigmach-Song. Glockenbach und Sam Harper mit Lost klingt so. Hört ihr gleich hierbei das Ding. Und genau das Feeling so vom Nachtleben wollen sie natürlich auch vermitteln mit dem Track. Einfach auf der Tanzfläche stehen und Kopf aus. Machen wir nicht nur heute Abend. Machen wir einfach jetzt schon. Wir brauchen gar keine Tanzfläche dafür. So, ihr hört jetzt Lost von Glockenbach und Sam Harper und macht einfach mal den Kopf aus und denkt nur an euch. Ganz viel Spaß.

0: Ist hier 12.34 Uhr. Das M in Samstag steht für Musik. Und die gibt's jetzt hier gleich für euch am Start. Sarah Larsson und Tyler mit She Did It Again. Jetzt aber erstmal ein Banger. Katy Perry, Snoop Dogg, California Girls. Und wenn ihr genug von Musik habt und sagt, nee, ich brauche jetzt eine neue Serie, auch gar kein Problem. Wir checken nach zwei Songs die neue Serie L ab hier bei Das Ding.
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0: 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Natürlich blond. Das ist nicht nur meine Haarfarbe. Nee, das ist ja auch so eine Kultfilmreihe aus den 2000ern mit Reese Witherspoon. Und da gibt es jetzt was Neues, damit wir auch Jahrzehnte später noch ein bisschen in den Genuss kommen. Selbst produziert von Reese Witherspoon, ist ein Prequel und heißt einfach Elle. Es geht um das Leben von Elle Woods vor ihrem Studium in Harvard. Timo aus dem Das Ding Team hat schon gesehen. Was passiert denn so in ihrem Leben davor alles?
1: Also es spielt 6 Jahre vor dem Film, 1995. Erstmals alles, wie wir es kennen. Es ist pink, es ist perfekt. Bis sie mit ihren Eltern aus ihrem Luxusleben in L.A. nach Seattle zieht. Und da kämpft sie sich halt in einer komplett neuen Umgebung wieder so ein bisschen als, naja, das Blondchen, wie schon im Film an der Harvard-Uni durch. Aber sie kämpft auch für Gerechtigkeit an der Schule und da merkt man schon so ein bisschen dieses Jura-Ding von ihr. Und sie lernt aus dieser Message.
2: Hat dir niemand gesagt, dass wir hier Poser nicht leiden können? Seattle ist kein Kostüm und Pink ist keine Persönlichkeit.
1: Verkleide dich nicht und verstelle dich nicht. Du bist gut, so wie du bist. Eine super aktuelle Botschaft, die einen beim Zuschauen auch so ein bisschen stärkt.
0: Was würdest du jetzt sagen, für wen ist das Prequel was?
1: Für alle, die natürlich blond geliebt haben. Da tauchen ganz viele Elemente von auf. Also ihr Chihuahua zum Beispiel oder dieser wuschelige pinke Stift. Es gibt 90er-Flashbacks, das erste Autotelefon, die ersten E-Mails und natürlich die Songs von damals. Es ist so eine typische Rom-Com mit den süßen Typen an der Schule und den neuen besten Freundinnen. Was mich ein bisschen genervt hat, war das Product Placement. Und das Ende bleibt offen, weil schon eine zweite Staffel bestellt wurde, bevor die erste überhaupt rausgekommen ist.
0: Elle, die Vorgeschichte von Natürlich Blond seht ihr jetzt bei Prime Video.

Das Ding ist hier, 12.51 Uhr. Happy Samstag. Und wenn der bisher nicht so verläuft, wie ihr euch das wünscht, dann schreit jetzt ganz laut mit. Hier kommt nämlich Nina, Chuba und Marco mit Fucked Up. Das ist euer Song.

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4: Mit Lea, hi. In Saarbrücken geht heute das Altstadtfest weiter. Als Top-Act steht zum Beispiel Glock Glock auf der Bühne. Und morgen könnt ihr euch auf Querbeat freuen. Wegen des Festes sind einzelne Straßen gesperrt und ihr könntet Probleme haben, einen Parkplatz zu finden. Außerdem streikt die Saarbahn, aber es fahren Ersatzbusse. Aber nicht nur in Saarbrücken wird gefeiert, auch in St. Ingbert geht das Ingobertus-Fest weiter. Auf 4 Bühnen spielen Bands und Orchester aus verschiedenen Musikrichtungen. In Landsweiler-Rheden hat das gestern Abend gebrannt. Ein Wohn- und Geschäftshaus standen in Flammen, so die Polizei. Demnach konnten sich alle Bewohner auf die Straße retten und niemand sei verletzt worden. Wie es zu dem Brand kommen konnte, ist noch nicht klar. Aktuell geht die Polizei aber davon aus, dass ein Defekt an der Klimaanlage das Feuer ausgelöst hat. In den USA steht heute der Nationalfeiertag an. Die Amerikaner feiern das 250-jährige Jubiläum ihrer Unabhängigkeitserklärung. Im Norden der USA ist es allerdings durch die Hitzewelle extrem heiß. Deswegen mussten einige Feste und eine Parade abgesagt werden. Was trotzdem in Washington geplant ist, weiß SR-Info-Reporterin Nina Barth.
5: Zehntausende werden erwartet. Es gibt hohe Sicherheitsvorkehrungen rund um die Mall. Den ganzen Tag gibt es Veranstaltungen. Ab nachmittags gibt es dann stündlich Flugshows mit Kampfjets über der Mall. Und abends beginnt dann die große Feier mit viel Musik und der Rede von US-Präsident Trump. Wenn sie rum ist, dann gibt es das große Feuerwerk zum 4th of July.
4: In Barcelona beginnt heute die 113. Tour de France. Die Fahrradprofis starten mit einem Team 1 Zeitfahren. Insgesamt ist der Kurs durch die Stadt 19,6 Kilometer lang. Unter den Favoriten ist auch der deutsche Hoffnungsträger Florian Lipowitz. Und wir schauen zum Schluss zum Wetter. Bei uns im Saarland heißt es auch heute wieder Sonne, Sonne, Sonne. Aktuell 26 Grad in Völklingen, 25 in Homburg und auch 25 Grad bei euch in Losheim. Wolken sind heute fast gar keine drin. Es können 26 bis 30 Grad werden.
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7: Saskia hier, hello, hello, happy Samstag jetzt für euch am Start. Tempacity mit Self-Aware, gönnt euch.

0: Es ist passiert. Die reichste und erfolgreichste Musikerin der Welt hat Ja gesagt. Taylor Swift und Travis Kelce sind verheiratet. Erstmal alles Liebe und Gute von mir auch nach New York. Da hat die Hochzeit nämlich stattgefunden. Und Taylor Swift hat es in ihren Songs schon so ein bisschen gespoilert, wie diese Hochzeit aussehen soll. Mele aus der Das Ding Musikredaktion hat sich da nochmal ein bisschen durch die Lyrics gewühlt.
1: Ja, also sie hat ja geheiratet in der Madison Square Arena und die zu so einem Märchengarten umbauen lassen anscheinend. Mhm. Und das war klar, das war vielen Swifties auch sehr klar, weil die Taylor liebt ihre Gärten. Verstehst du? Und das hat sie schon in Love Story zum Beispiel gesagt. I sneak out to the garden to see you. In Hate It Here redet sie auch von geheimen Gärten. Und richtig crazy wird's aber in ihrem Song The Lucky One. Da singt sie You chose the Rose Garden over Madison Square. Jetzt hat sie beides bekommen, ne? Dass sie dafür aber gleich 100 Straßen rund um die Madison Square Arena sperren musste, das kam in keinem Song bislang vor.
0: Vielleicht kommt der Song ja noch, wer weiß. Wer war denn so alles da? Wissen wir da schon irgendwas so von Stars?
1: Ja, also eigentlich die ganze A-List aus Hollywood war da. Camila Cabello, Hugh Grant, Ed Sheeran, Bradley Cooper, Selena Gomez. Es war zu erwarten, aber es gab eine heftige Überraschung, Saskia. Und zwar Adam Sandler hat die beiden getraut. Er hat die Trauung abgehalten.
0: Okay. Ja. Aber das war vielleicht dann wirklich eine sehr lustige Trauung.
1: Ich glaube es auch und ich hoffe wirklich von Herzen, dass er sich was Ordentliches angezogen hat.
0: Ja, weil das wäre wirklich schon fast iconic, wenn er einfach so in seinen Badeshorts und irgend so einem Streifenpullo da vor halb Hollywood rumgestanden hätte. Wow. Danke, Mele.

0: Das Ding ist hier, 13.22 Uhr, jetzt mit Olivia Rodrigo und The Stupid Song. Und um den Song in der ersten Reihe auf ihren Konzerten zu hören, geben Fans einiges. Ja, also da wird sich ewig angestanden, damit man wirklich ganz, ganz vorne steht. Und weil man nicht aufs Klo kann, wenn man sich dann diesen Platz in der ersten Reihe gesaved hat, werden da offenbar Windeln getragen. So far, so good. Nur Olivia Rodrigo, die meinte jetzt in einem Interview mit dem Radiosender Kiss FM, dass sie das riecht, wenn sie auf der Bühne steht. Leute, bitte, was ist denn da los? Geht doch aufs Klo, lass die Windeln, home. Meine Güte, Olivia Rodrigo, jetzt ganz ohne Anstehen, ganz ohne Windel hier bei Das Ding mit Stupid Song, gönnt euch.
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Das Ding ist hier 13.32 Uhr. Jetzt mit einem Banger auf den Samstag gönnen wir uns hier einmal Nelly, Kelly Rowland, Dilemma. Singt ganz laut mit.

0: Ding ist hier, 13.38 Uhr mit einer Frage. Wie viel Tank ist gerade noch so bei euch drin?
1: Ich bin mittlerweile mehr als aufgetankt, also ich bin bereit.
0: Tank ist auf jeden Fall randvoll bei Jürgen Klopp. Der wird gern Gas geben und Bundestrainer werden. Der DFB hat ja gestern rausgehauen, dass Julian Nagelsmann als Bundestrainer zurücktritt und sie jetzt Gespräche starten mit Jürgen Klopp. Es gibt aber so einen kleinen Haken, ja? Die Mainz 05-Spieler und vor allem Trainerlegende hat gerade noch einen Vertrag bei Red Bull. Und der wiederum geht noch so gut 3,5 Jahre. Bei Magenta TV haben sie Klopp deshalb gefragt, ob sein Chef ihn als Bundestrainer verhindern wird.
1: Also ich weiß, dass er ihm der deutsche Fußball auch im Herzen liegt und ja dementsprechend sehr offen ist für diese Gespräche, aber geführt werden müssen sie ja trotzdem. Der Red Bull muss sauber aus der Nummer rauskommen können. Ich bin da bereits 19 Monate dabei und wir haben ganz viele Dinge verändert. Und das ist jetzt nicht so einfach, da einfach auszusteigen. Da muss geklärt werden, dass es auch weitergehen kann.
0: Ja, vielleicht wäre es ja jetzt eine Option, dass Nagelsmann das wiederum einfach nahtlos übernehmen kann. Weil, also ich habe jetzt gehört, der hätte jetzt Zeit, ne?

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1: Mit mir, Lea. Hi. Bei uns im Saarland stehen an diesem Wochenende gleich zwei Events an. In Saarbrücken geht das Altstadtfest weiter. Und wegen des Festes sind einzelne Straßen gesperrt und ihr könntet Probleme haben, einen Parkplatz zu finden. Außerdem streikt die Saarbahn, aber es fahren Ersatzbusse. In St. Ingbert ist der zweite Tag des Ingoberto-Festes. Insgesamt gibt es 4 Bühnen mit Programm. Weil auch da die Innenstadt großräumig gesperrt ist, gibt es extra Busse. Die fahren nahezu durchs gesamte Stadtgebiet und auch in Nachbarorte. Wenn ihr krank seid, müsst ihr euch vielleicht bald schon ab dem ersten Tag krank schreiben lassen. Genau das plant die Bundesregierung. Die saarländische Ministerpräsidentin Anke Rehlinger hält davon aber wenig. Sie sagt, die Arztpraxen seien jetzt schon voll. Wenn dann alle direkt zum Arzt müssten, würde das die Lage noch verschärfen. Außerdem warnt Rehlinger davor, Beschäftigten pauschal zu unterstellen, sie würden blau machen. In Landsweiler-Rehden hat es gestern Abend gebrannt. Ein Wohn- und Geschäftshaus stand in Flammen, so die Polizei. Demnach konnten sich alle Bewohner auf die Straßen retten und niemand sei verletzt worden. Wie es zu dem Brand kommen konnte, ist aber noch nicht klar. Aktuell geht die Polizei aber davon aus, dass ein Defekt an einer Klimaanlage das Feuer ausgelöst hat. In Erfurt läuft der Bundesparteitag der in Teilen rechtsextremen AfD. Tino Chrupalla und Alice Weidel bleiben Chefs der Partei. Beide haben die Mehrheit an Stimmen der Delegierten bekommen. Gegenkandidaten gab es bei der Wahl allerdings nicht. Seit 4 Jahren bilden sie die Spitze der Partei. Gegen den Parteitag protestieren Zehntausende Menschen. Laut Polizei läuft bisher aber alles friedlich. Und wir schauen zum Schluss aufs Wetter. Bei uns im Saarland bleibt es heute sonnig. Aktuell 27 Grad in Saarlouis, 27 auch bei euch in Saarbrücken und das gleiche auch bei euch in Perlnennig. Über den Tag sind bis zu 30 Grad drin. Wolken sind fast keine am Himmel. Morgen geht das gute Wetter dann weiter. Mit Sonnenschein und ein paar Wolken. Meistens trocken, aber es kann auch mal ein bisschen regnen.
0: 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Yeah.

0: Das Ding ist hier am 4. Juli. Das erste Halbjahr 2026 ist rum und ihr seid so...
1: Halbes Jahr ist rum und was hast du gemacht? Nichts. Tamam.
0: Tamam. Nix. Politisch und kulturell war im letzten halben Jahr aber wirklich einiges los, kann man sagen. Wir haben eine neue Regierung im Frühjahr bekommen. Kanzler Merz wurde aber erst im zweiten Wahlgang gewählt. Die USA haben den Iran angegriffen. Seitdem gibt es da immer wieder Blockaden. Dadurch haben wir sauteuren Sprit. Wir haben eine fette Hitzewelle hinter uns und nicht mal mehr bei der Fußball-WM sind wir noch dabei. Also es läuft, wie soll man sagen, bescheiden, könnte man es nennen. Aber die zweite Jahreshälfte ist gestartet. Die kann ja wohl nur besser werden, oder nicht? Also, let's hope. Schickt eine WhatsApp 0172 1010 951 auf einer Skala von 1 bis 10. Wie lief denn so euer erstes halbes Jahr 2026? 10 ist gut, 1 ist schlecht. Schickt eine WhatsApp 0172 1010 951. Wie lief euer erstes Halbjahr 2026 auf einer Skala von 1 bis 10? Jetzt sind wir mal ganz ehrlich und schauen mal, was wir noch verbessern können.

0: 22 Minuten nach 2 ist es. Hier ist das Ding. So oft, wenn ich gerade die WM schaue, denke ich mir so, Leute, wollt ihr eigentlich einfach nur kuscheln? Manchmal kommen die sich so nah in so einem Zweikampf oder bei so einem Eckball, also so richtig nah. Vollkommen ohne Sinn manchmal. Und ich denke mir so, wenn ihr Händchen halten wollt oder so, dann müsst ihr da nicht den Fußball vorschieben. Aber sonst vielleicht mal den neuen Song von Juju und Raff auf dem Platz anmachen. Voll aufdrehen. Der heißt nämlich Komm näher.
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0: Das Ding ist hier. 19 Minuten vor drei haben wir's. Eine WhatsApp solltet ihr uns schicken an die 0172 1010 951. Wie ist euer erstes Halbjahr 2026 so gelaufen? Auf einer Skala von 1 bis 10, das interessiert uns heute. Also sagt uns da auf jeden Fall noch Bescheid. Juli und die zweite Jahreshälfte sind einfach schon am Stiss, Leute. Das heißt, wir müssen jetzt hier mal Bilanz ziehen. Julius hat geschrieben, sein Jahr war bisher eine 8 von 10 und das dann aus der Nähe von Karlsruhe war ein bisschen pragmatischer. 7 von 10, hat er gesagt. Das dann, was hast denn du alles erlebt, dass es eine 7 von 10 geworden ist?
1: Also, ich habe mit meiner Mutter und ihrem Freund waren wir in New York im Urlaub und das fand ich sehr schön. In der Schule läuft es auch gut und von den Noten her.
0: Hammer. Ja, hey, das klingt ja richtig krass. Und du hast sogar auch was gefunden. Du hast einen Glücksfund gemacht, gell?
1: Ja, ich war auf dem Flohmarkt und dann, als ich zum Auto gelaufen bin, habe ich dann einen sehr hohen Geldbetrag gefunden.
0: Alter, so viel Glück muss man erstmal haben. Krass. Was würde denn dein nächstes Halbjahr so brauchen oder ne, dass dieses Jahr noch eine 10 von 10 wird?
1: Dass ich in den anderen Fächern jetzt auch eine 2 oder eine 3 im Zeugnis habe oder es einfach ein schönes Jahr noch wird.
0: Ich wünsche dir natürlich auch, dass du ganz viele tolle Noten hast. In welchem Fach hapert es gerade noch?
1: Mathe und ja, Geo bin ich mir auch unsicher und ich weiß noch nicht.
0: Ja, Mathe ist aber auch nervig, ne?
1: Ja, wir haben auch eine komische Lehrerin dort, ehrlich gesagt.
0: Ah ja, ja, die sind alle komisch. No front.
1: Ja.
0: Okay, ey, hab noch einen schönen Tag.
1: Danke, dir auch.

Das Ding ist hier, es ist 14.50 Uhr. Ich wünsche euch einen schönen Samstagnachmittag. Jetzt gibt's hier Miami von Jazik und Reezy für euch.

Wir haben es 3:04. Wie war euer erstes Halbjahr von 1 bis 10? 0172 10 10 951, das wollen wir wissen. Ich habe jetzt das Bedürfnis, euch ganz kurz zu erzählen, wie mein erstes Halbjahr war. Es hat nämlich wirklich ziemlich dumm gestartet. Ne? Ich hatte irgendwie viel Stress so privat, deswegen gibt es da erstmal ordentlich Abzug dafür. Aber ich muss sagen, in den letzten Wochen ist es mir eigentlich wieder ganz gut ergangen. So. Deswegen würde ich sagen, bei mir ist es so eine 6 von 10. Ne? Also, oder sagen wir 5 von 10. Es ist auf jeden Fall noch Verbesserungspotenzial da, aber ich sage, der Urlaub ist gebucht. Das heißt, es kann wirklich nur noch besser werden. Ne? Intoxicated gibt es jetzt für euch hier am Samstagnachmittag.

0: Das Ding ist hier, es ist eine Minute vor drei, Leute. Es ist ein Samstag, wie er im Bilderbuch steht, würde ich sagen, oder? Ich hoffe, ich wünsche euch, dass ihr nicht arbeiten müsst heute, so wie wir hier. Dass ihr in Ruhe Eis essen könnt, im Freibad sein könnt, Freibad-Pommes in euch rein und einfach so richtig, richtig schön entspannen könnt. Wir haben hier auf jeden Fall noch ganz tolle Musik. Gleich nach den News gibt's den hier für euch. So run from the sunlight, drop your love. Dracula von Tame Impala gibt's gleich für euch. Aber zuallererst checken wir mal, was es in der Welt so Neues gibt. 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
1: Mit Lea, hi. Wenn ihr krank seid, müsst ihr euch vielleicht bald schon ab dem ersten Tag krankschreiben lassen. Genau das plant die Bundesregierung. Die saarländische Ministerpräsidentin Anke Rehlinger hält davon aber wenig. Sie sagt, die Arztpraxen seien jetzt schon voll. Wenn dann alle direkt zum Arzt müssten, würde das die Lage noch verschärfen. Außerdem warnt Rehlinger davor, Beschäftigten pauschal zu unterstellen, sie würden blau machen. In Homburg ist es gestern Mittag zu einem Unfall gekommen. Auf der B423 krachten drei Autos frontal ineinander. Alle drei Fahrer sind dabei leicht verletzt worden. Zwei von ihnen kamen ins Krankenhaus. Nach Angaben der Polizei ist ein Autofahrer auf die Gegenfahrbahn geraten. Warum das passiert ist, ist noch unklar. Alle drei Wagen wurden so stark beschädigt, dass sie abgeschleppt werden mussten. Währenddessen war die B423 zeitweise nur einspurig befahrbar. In Landsweiler-Rheden hat es gestern Abend gebrannt. Ein Wohn- und Geschäftshaus standen in Flammen, so die Polizei. Demnach konnten sich alle Bewohner auf die Straßen retten und niemand sei verletzt worden. Wie es zu dem Brand kommen konnte, ist noch nicht klar. Aktuell geht die Polizei aber davon aus, dass ein Defekt an einer Klimaanlage das Feuer ausgelöst hat. Über 100 Einsatzkräfte waren vor Ort im Einsatz. In Erfurt läuft der Bundesparteitag der in Teilen rechtsextremen AfD. Tino Chrupalla und Alice Weidel bleiben Chefs der Partei. Die beiden bekamen die Mehrheit an Stimmen der Delegierten. Gegenkandidaten gab es bei der Wahl allerdings nicht. Seit 4 Jahren bilden sie die Spitze der Partei. Gegen den Parteitag protestierten Zehntausende Menschen. Bis auf einzelne Ausschreitungen ist es bisher friedlich verlaufen, so die Polizei. Und wir schauen zum Schluss noch aufs Wetter. Bei uns im Saarland... Let's go, let's go.

Ich liebe diesen Song Hate That I Made You Love Me von Ariana Grande. 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

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Adam Sandler kriegt in dem neuen Song von Lavinia und Eli Oaks mal ein bisschen die Meinung gegeigt. I look shit. Und im nächsten Satz sagt sie, got Adam Sandler styling it. Also Adam Sandler hat mich so hergerichtet, der Arme. Aber es ist so, für seinen guten Stil ist er nicht bekannt, aber Taylor und Travis haben ihm trotzdem vertraut, dass er sich zumindest für ihren großen Tag mal zusammenreißt und die beiden in einem sexy Fit trauen kann. Wir sind gespannt, wenn dann mal die Fotos da sind von dem, was die ganzen Leute überhaupt anhatten. Jetzt checken wir aber erstmal den Song ab, Lavinia, Eli Oaks. 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

0: 19 Minuten vor 4 haben wir es. Hier ist das Ding. Am Samstagnachmittag. Die WM ist weiter am Laufen. Das Doofe ist nur ohne uns. Aber dafür wird immer schön Stimmung gemacht mit Instrumenten. André Schnurer ist ja da mit seinem Saxophon so ein bisschen berühmt geworden, ne? Weil er bei Länderspielen immer für Stimmung gesorgt hat. Und unsere Mission war es, ein neues Instrument für diese WM zu finden. Nachgespielt werden musste der WM-Song von Deutschland Major Tom. Und ihr habt delivered. Posthorn Paul aus München hat sich registriert.
1: Ja, ich glaube, das Posthorn ist ganz schwierig auf einem Ranking einzuordnen, weil es ist halt außerhalb des Rankings ganz, ganz, ganz weit oben. Das Saxophon würde ich im unteren Mittelfeld einordnen. Das Posthorn ist außerhalb der Reichweite für jedes Instrument.
0: Okay. Elias aus der Nähe von Köln wollte das Saxophon mit der Panflöte ablösen.
2: Also erstens finde ich, die Panflöte einfach hat einen ganz besonderen Sound, also den man sonst selten hört. Zweitens berührt das einfach Menschen. Also ich spiele auf Hochzeiten und generell auf Events und so und ich merke einfach, wenn Menschen Panflöte hören, dann haben die einfach Lächeln im Gesicht und die freuen sich einfach und das finde ich richtig cool.
0: Und mit dabei war auch Händefurzer Sebastian. Ja, das gibt's wirklich und das klingt so.

und noch viele mehr. Aber das ist ja schwer, sich da zu entscheiden. Wir haben uns für ein großes Orchester entschieden. Wie das klingt, das checken wir in einer halben Stunde. 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

Das Ding ist hier, 4:10 haben wir es. Ich wünsche euch einen wunderschönen Samstagnachmittag. Ich hoffe, ihr macht was ganz, ganz Entspanntes einfach. Lasst die Seele baumeln oder seid unterwegs irgendwo draußen, wo ihr natürlich auch das Ding hört, ist doch klar, auf der App vielleicht. Das Ding App, das wäre natürlich super. Jetzt geht's weiter hier mit Bad Bunny.

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1: Mit mir, Lea. Hi. Mehr Arbeit für Arztpraxen und Misstrauen gegenüber Beschäftigten. Davor warnt die saarländische Ministerpräsidentin Anke Rehlinger. Hintergrund sind Pläne der Bundesregierung. Danach müsste man sich schon nach dem ersten Tag beim Arzt krankschreiben lassen. Eigentlich gilt das erst ab dem dritten Tag. Außerdem soll die telefonische Krankschreibung wegfallen. Rehlinger fordert, dass die strengeren Regeln nochmal geändert werden. Im Tarifstreit der Saarbahn gibt es einen kleinen Hoffnungsschimmer. Beide Parteien, also Arbeitgeber und Gewerkschaft GDL, wollen weiter verhandeln. Am Mittwoch soll miteinander gesprochen werden. Die Arbeitgeberseite macht aber wenig Hoffnung auf eine schnelle Einigung. Die Saarbahn streikt seit Donnerstag wieder. Bis Montag soll das Ganze andauern. Für das Altstadtfest in Saarbrücken an diesem Wochenende fahren Ersatzbusse. In Homburg ist es gestern Mittag zu einem Unfall gekommen. Auf der B423 krachten drei Autos frontal ineinander. Alle drei Fahrer sind dabei leicht verletzt worden. Zwei von ihnen kamen ins Krankenhaus. Nach Angaben der Polizei ist ein Autofahrer auf die Gegenfahrbahn geraten. Warum das passiert ist, ist aber noch unklar. Alle drei Wagen wurden so stark beschädigt, dass sie abgeschleppt werden mussten. Am Abend starten bei der Fußball-WM die ersten Achtelfinalspiele. Dabei trifft um 19 Uhr Mitgastgeber Kanada auf Marokko. Paraguay kickt gegen Frankreich. Anstoß ist da um 23 Uhr. Für SR Info Felix Gerhardt. Welches Spiel wird wohl das Highlight heute?
2: Frankreich ist das bislang vielleicht beste Team bei dieser WM und Namen wie Kylian Mbappé, Michael Olise oder Weltfußballer Ousmane Dembélé, die sprechen schon eine recht deutliche Sprache, wer hier favorisiert sein dürfte. Aber auch das Spiel um 19 Uhr kann spannend werden. Marokko war ja 2022 schon WM-Vierter und ist aktueller Afrikameister und einige Beobachter haben die Marokkaner zumindest als Geheimfavorit auf dem Zettel.
1: Und wir schauen zum Schluss noch aufs Wetter. Bei uns im Saarland bleibt es heute sonnig, aktuell 28 Grad in Mettlach, 28 auch bei euch in Dillingen und das gleiche auch bei euch in Homburg. Über den ganzen Tag sind bis zu 30 Grad drin. 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

15 Minuten nach 4 haben wir es am Samstagnachmittag. Was haben eine Nasenflöte, eine Posaune, ein Automaton, eine Panflöte, eine Orgel, ein Posthorn und ein Händefurzer gemeinsam? Richtig, sie wollten alle das WM-Instrument 2026 werden. Dazu haben wir hier aufgerufen, um André Schnurer mit seinem Saxophon abzulösen. Deutschland ist jetzt zwar raus bei der WM, Stimmung können wir ja aber trotzdem machen. Und deshalb präsentiere ich euch jetzt hier

0: Die Händefurzer, die sind vielleicht mein Favorite, könnte sein. Wobei ich finde, dass die Panflöte auch ganz schön gerockt hat, oder? Also ich finde es auf jeden Fall gut, dass wir hier jetzt mal ein paar Alternativen haben, oder? Zu diesem Saxophon. Das ist doch oll. Wir brauchen was Neues. Jetzt Walzer von Provinz.
1: Ich hab mich gefreut.

Das Ding hier, 20 Minuten nach 4 haben wir es. Was kann man immer gut gebrauchen neben Kaffee oder Eis? Ich würde sagen, einfach mal eine ordentliche Dosis Dopamin oder Serotonin, die Hormone, die fürs Glück zuständig sind. James Hype liefert uns die in seinem neuen Song direkt volle Lautstärke mit. Serotonin heißt der neue Track, den habe ich jetzt für euch hier bei Das Ding.

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Schönen Samstag wünsche ich euch. Hier ist Mele bei Das Ding. Jetzt gibt's hier ein bisschen nostalgische Musik. Ain't Nobody von Felix Jähn und Jasmine Thompson für euch. Es ist jetzt 16:34 Uhr.

0: von Drake. 9:05 haben wir es. Nach Swiftkirchen gibt es jetzt neues Mekka für alle Swifties, New York. Da hat Taylor Swift gestern Abend geheiratet in der fucking Arena Madison Square Garden. Kosten werden so auf chillige 20 Millionen geschätzt. Also ein Schnapper. Ihre Sprecherin hat jetzt ein paar Details an die Presse rausgegeben. Tina vom Das Ding Team, bitte spill the tea.
1: Ja, endlich gibt's mal welchen, muss man ja sagen. Die haben ja wirklich die Gäste mit abgedunkelten Autos durch einen Tunnel reingefahren. Die Gäste mussten die Handys beim Eintritt abgeben. Also natürlich alles ganz, ganz top secret. Aber eine Sache wurde nach außen getragen. Gestern Abend um 20 Uhr in New York stand auf der Außen-LED-Leinwand von der Arena Just Married.
0: Ja, ich hab's gesehen, so in rosa. Ja. Das kam bei TikTok. Aber hast du noch ein paar Details? Was hatte sie an?
1: Also, Bilder von den Outfits gibt's leider nicht. Aber Taylor und Travis haben laut der Sprecherin beide Haute Couture von Dior getragen. Also so ein bisschen artsy bis, ich sag mal, abgespacede Luxusmode wird's gewesen.
0: Okay. Fiebertraum als Outfit, aber vor allem Fiebertraum, wenn die beiden verheiratet hat. Adam Sandler.
2: Hey Malcolm, ich wusste gar nicht, dass du hier arbeitest. Deine Haare wussten es anscheinend auch nicht und sind zu Hause geblieben. Du bist ganz schön gewachsen, Mann. Hast du jetzt Körbchengröße B?
3: Aber wenn es deine Trauerarbeit unterstützt, stört es mich nicht.
2: Oh, das ist nett, danke. Ja. Stört sich auch nicht, wenn ich dir den Finger hinten reinstecke?
1: Also, ich kann mir wirklich nichts Romantischeres vorstellen, als dass der einen verheiratet.
0: Digga, diese Hochzeit. Also je mehr rauskommt, desto weniger will ich wissen irgendwie.
1: Ja, aber jetzt pass auf. Medienexperten vermuten, dass hier alles so top secret ist, weil sie die Rechte am exklusiven Hochzeitsfilm und den Bildern einfach bald für ordentlich Cash an eine Streaming-Plattform verticken.
0: Oh mein Gott. Ich schwör's dir, am Ende geht die Frau einfach mit Plus aus ihrer 20 Millionen Hochzeit wieder raus.

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1: Mit Lea, hi. Mehr Arbeit für Arztpraxen und Misstrauen gegenüber Beschäftigten. Davor warnt die saarländische Ministerpräsidentin Anke Rehlinger. Hintergrund sind Pläne der Bundesregierung. Danach müsste man sich schon nach dem ersten Tag beim Arzt krankschreiben lassen. Außerdem soll die telefonische Krankschreibung wegfallen. Rehlinger fordert, dass die strengeren Regeln noch einmal geändert werden. Cola und andere süße Getränke könnten bald teurer werden, denn die Bundesregierung will ab 2028 eine Zuckersteuer einführen. Auch die Steuern auf Tabak und bestimmte Alkoholprodukte sollen steigen. Der Bundesärztekammer geht das aber nicht weit genug. Sie fordert, nicht nur Schnaps und Sekt sollen teurer werden, sondern auch Bier und Wein. Außerdem spricht sie sich für höhere Steuern auf E-Zigaretten aus. Im Tarifstreit der Saarbahn gibt es einen kleinen Hoffnungsschimmer. Beide Parteien, also Arbeitgeber und Gewerkschaft GDL, wollen weiter verhandeln. Am Mittwoch soll wieder miteinander gesprochen werden. Die Arbeitgeberseite macht aber wenig Hoffnung auf eine schnelle Einigung. Die Saarbahn streikt seit Donnerstag wieder. Bis Montag soll gestreikt werden. Für das Altstadtfest in Saarbrücken an diesem Wochenende fahren aber Ersatzbusse. Am Abend startet bei der Fußball-WM die ersten Achtelfinalspiele. Dabei trifft um 19 Uhr Mitgastgeber Kanada auf Marokko. Paraguay kickt gegen Frankreich. Anstoß ist da um 23 Uhr. Mehr dazu von SR-Info-Reporter Felix Gerhardt.
2: Die Blicke gehen natürlich vor allem auf das Spiel, in dem die deutsche Mannschaft gerne auf dem Platz gestanden hätte, das aber eben nun Paraguay bestreitet, und zwar das Spiel gegen Frankreich. Frankreich ist das bislang vielleicht beste Team bei dieser WM, aber auch das Spiel um 19 Uhr kann spannend werden. Marokko war ja 2022 schon WM-Vierter und ist aktueller Afrikameister, und einige Beobachter haben die Marokkaner zumindest als Geheimfavorit auf dem Zettel.
1: Und wir kommen zum Schluss zum Wetter-Update. Sonne überall bei uns im Saarland, aktuell 28 Grad in Wadern, 28 auch in Ottweiler und das gleiche auch bei euch in Schmelz. Über den ganzen Tag sind bis zu 30 Grad drin und das Ganze fast wolkenlos.
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0: Es ist schon mehr als Halbzeit von 2026, Leute. Die erste Jahreshälfte ist aus, rum, vorbei. Es ist echt crazy. Es ging wirklich total schnell. Und wir haben euch in Saarbrücken mal gefragt, was lasst ihr in der ersten Jahreshälfte 2026 und was nehmt ihr gerne mit?
1: Was ich immer mitnehme, ist meine Freundin. Bin ich sehr zufrieden. Die liebe ich über alles. Auf jeden Fall noch die Katzen. Ansonsten gute Laune mitnehmen.
2: Oh, ich lasse da auf jeden Fall den Schulstress. Kann da bleiben. Jetzt ja fertig, deswegen alles gut. Und was ich mitnehme? Ja, jetzt erstmal ein bisschen Pause, dass ich mir das jetzt verdient habe und dann nochmal reinstarten ins Leben.
3: Sich zu viel Stress um Finanzen machen und so, das kann auch in der ersten Hälfte bleiben, braucht man eigentlich nicht.
4: Mehr Selbstsicherheit mitnehmen und weniger so To-Dos und irgendwie so beschäftigt sein die ganze Zeit.
0: Alter, wie süß war denn der Erste, der gesagt hat, was er auf jeden Fall mitnimmt, ist seine Freundin, die liebt er über alles. Süß. Das made my day.

0: Das Ding ist hier. Der nächste Song, der passt heute richtig gut und passt auch richtig gut in die nächste Woche. Da wird es nämlich auch wieder richtig schön warm und einfach gemütlich in der Sonne. Es wird so richtig Sommer einfach. Moving to the Sun heißt der nächste Track von Hugel. Das ist ein französischer DJ und Musikproduzent. Es ist auf jeden Fall ein Song für so Sonnenanbeter. Sonnenanbeter-Song. Und er macht gute Laune. Den gönnen wir uns jetzt bei Das Ding.
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Hier ist das Ding. 17.29 Uhr haben wir es jetzt. Noch eine gute halbe Stunde haben wir miteinander. Freue ich mich drauf. Noch sehr, sehr viel ganz, ganz gute, tolle Musik. Und natürlich auch noch ein paar Themen, die ich mir für euch aufgespart habe.

Das Ding ist hier, im Gegensatz zu David Guetta wird Jürgen Nagelsmann nicht die allerbesten Memories an die letzten Tage haben. Wir checken gleich mal, wie es eigentlich so weitergeht jetzt für die deutsche Fußballelf, was da so ansteht, weil da wurden schon einige interessante Dinge beschlossen.

0: Der DFB hat ihn festgenagelt. Er hat den Nagel an die Wand gehängt. Es wurden Nägel mit Köpfen gemacht. Und es brennt euch bestimmt unter den Nägeln, was ich meine. Unser Nagel, Julian Nagelsmann, ist gestern als Bundestrainer zurückgetreten, nachdem wir die WM wieder so verkackt haben. Wir haben euch im Das Ding-Viertel in Mannheim und Friedrichshafen mal gefragt, wer euer Wunschkandidat als neuer Bundestrainer so wäre.
1: Ja, der Jürgen Klopp, der ist ziemlich gut, hat sich auch bewiesen. Beim Liverpool und auch bei Borussia Dortmund.
2: Wir wollen Jürgen Klopp. Weil ich glaube, dass der gut ist und dass der ein Team gut motivieren kann. Und ich kann mir gut vorstellen, dass der frischen Wind reinbringt.
3: Hoffentlich Jürgen Klopp. Ich denke, der kann es ein bisschen besser.
4: Ich glaube, alle in Deutschland lieben ihn irgendwie, auch wenn man nicht so viel mit Fußball zu tun hat. Deshalb wäre es, glaube ich, ganz cool.
5: Ich denke, Jürgen Klopp, der wird es besser machen, weiß, wer spielen soll, wer wo spielen soll. Und ich hoffe doch, die nächste WM holen wir uns.
0: Okay. Oh mein Gott, alle sind sich einig. Krass. Gut dann, dass der DFB gestern verraten hat, dass sie jetzt Gespräche mit Klopp führen wollen. Einfach ein Stuttgarter, der auch noch Mainz trainiert halt als Bundestrainer. Das wäre ein Traum für Fußballfans bei uns im Das Ding-Viertel.

0: 17.47 Uhr. Hier ist das Ding. Ich verabschiede mich für heute. Ich gehe jetzt nämlich in den Feierabend. Aber wir sind natürlich hier weiterhin für euch am Start. Jetzt gibt's erstmal Wenn das Liebe ist von Nina Chuba. Und ich sag Tschüss, bis morgen.
1: Hi, ich bin Nina.

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3: Mit Lea, hi. Die heißen Tage Ende letzten Monats hatten im Saarland offenbar tödliche Folgen. Nach Angaben des Gesundheitsministeriums sind dabei mehrere Menschen gestorben. Man gehe von einer niedrigen zweistelligen Zahl aus. Wie viele genau, könne man allerdings nicht sagen. Das liegt daran, dass die Hitze nicht alleine dafür verantwortlich ist. Oft spielen auch Vorerkrankungen eine Rolle. Cola und andere süße Getränke könnten bald teurer werden, denn die Bundesregierung will ab 2028 eine Zuckersteuer einführen. Auch die Steuern auf Tabak und bestimmte Alkoholprodukte sollen steigen. Der Bundesärztekammer geht das aber nicht weit genug. Sie fordert, nicht nur Schnaps und Sekt sollten teurer werden, sondern auch Bier und Wein. Außerdem spricht sie sich für höhere Steuern auf E-Zigaretten aus. In den USA werden heute 250 Jahre Unabhängigkeit gefeiert. Dazu gab es auch Glückwünsche aus Berlin. Bundeskanzler Friedrich Merz hat US-Präsident Donald Trump angerufen. Laut Kanzleramt betonte Merz die Verbundenheit zwischen Deutschland und den USA. In Washington kann wegen der Hitze aber nicht wie erwartet gefeiert werden. Einige Veranstaltungen mussten abgesagt werden. Wir bleiben in den USA, da starten am Abend bei der Fußball-WM die ersten Achtelfinalspiele. Dabei muss Paraguay gegen Frankreich ran. Geplant ist der Anstoß um 23 Uhr. Doch da könnte sich auch noch was ändern für SR Info.
4: Bis zu 39 Grad in Philadelphia könnten dafür sorgen, dass die Partie zwischen Paraguay und Frankreich erst am späteren Abendortszeit angepfiffen wird. Das Stadion hat kein Dach und ist nicht klimatisiert. Die FIFA beobachtet die Wettersituation und spricht aktuell von einem hohen Risiko der wetterbedingten Verschiebung.
3: Davor kickt Mitgastgeber Kanada gegen Marokko. Und wir checken zum Schluss noch das Wetter. Im Saarland gibt es Sonne pur, aktuell 27 Grad in Mettlach, 28 in Dillingen und das gleiche auch bei euch in Homburg. Über den ganzen Tag sind noch 30 Grad drin. Und das Ganze fast wolkenlos. Morgen wird es dann wolkig und ab und zu kann es auch mal regnen.
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6: Wunderschönen guten Abend. Macht euch bereit. Samstag 18 Uhr. Wir starten ab jetzt in die schönste Zeit der Woche. Willkommen zur World Club Dome Radio Show. Wir bringen euch den fettesten Festival-Sound direkt zu euch nach Hause, ins Auto oder wo auch immer ihr seid. Wir haben heute wieder ein starkes Line-Up für euch. Wir haben Oliver Heldens am Start. Wir haben David Guetta, wir haben Frankie Rizzardo, wir haben Eve V und wir starten rein in den Abend mit Bad Rut. Yeah.

Bad Rudge liefert euch den Sound, den ihr braucht für heute an diesem Samstag. Ich hoffe, ihr sitzt mit euren Lieblingsmenschen zusammen, grillt vielleicht ein bisschen, genießt einfach diesen Vibe. Und für alle, die heute keine Partypläne haben, sondern sich einfach nur aufs Sofa legen, auf die Terrasse legen und diesen Mix genießen, feiere ich komplett. Macht euch einen entspannten Abend, wir liefern den Party.

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1: Ihr hört Bad Rudge. Hier bei Das Ding, die World Club Dome Radio Show. Gute Nachrichten, diesen Sound gibt's gleich noch eine ganze Stunde lang, denn ab 19 Uhr, da geht's weiter mit dem Set von Bad Rudge. Und wenn ihr gerade mit euren Leuten zusammensitzt und überlegt, was diesen Sommer eigentlich noch so gehen soll, jetzt ist der perfekte Zeitpunkt für die Festivalplanung. Schnappt euch eure Leute, checkt die Termine und die Vorfreude, die ist ja schließlich die beste Freude, ne? Also genießt diesen Vibe, gleich ab 19 Uhr geht's weiter mit Bad Rudge.

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1: Die erste Stunde, die ist wie im Flug vergangen und wir schalten jetzt nochmal einen Gang höher, ne? Bad Rudd, der bleibt hier bei uns und hat ein richtig starkes Set für euch für diese Primetime-Vorbereitung am Samstag. Feiert schön, Leute.

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1: Der Sound ballert mit Bad Rut. Das große Vorglühen hat offiziell begonnen. Bei wem von euch läuft gerade noch das große Umstyling vom Spiegel? Welches Outfit soll es heute sein? Während ihr euch frisch macht oder mit der Crew die ersten Runden Bierpong spielt, sorgt Bad Rut hier für genau den Beat, den ihr braucht für heute Abend.

was ein fetter Track von Bad Rut hier für euch. Wir schicken ganz viel Liebe raus, die heute das Wohnzimmer ausräumen, um Platz zu machen für eine epische Hausparty. Ganz besonderer Gruß an alle, die dafür ihre Wohnung bereitstellen. Ihr seid echte Helden. Also feiert schön, reißt die Bude ab, dreht den Bass ruhig noch ein Stück lauter. Die Nachbarn, die können ja mitsingen, ne? Bad Rut ist am Start in dieser Stunde für euch.

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1: Was ein fettes 2-Stunden-Set von Bad Rudge. Aber wir machen keine Pause. Atmen nochmal durch. Wir haben hier gleich ab 20 Uhr eins meiner Highlights für heute. Der nächste Stunde, da übernimmt Oliver Heldens ab 20 Uhr für euch.

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2: Endlich Primetime, endlich 20 Uhr. Ab jetzt wird nicht mehr nur mitgewippt, ab jetzt wird bitte gedanced. Hier ist das Ding, die World Club Dome Radio Show. Und die nächste Stunde, der gehört einem meiner absoluten Lieblings-DJs, Oliver Heldens, eine ganze Stunde mit seinem Set.

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1: Oliver Heldens an den Decks für euch mit richtig starken Tracks. 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
1: Oliver Heldens hier für euch. Das Ding, die World Club Dom Radio Show. Und wir wissen natürlich, dass der Samstagabend nicht für alle aus Eskalation und Clubschlangen besteht. Dickes High Five an alle, die heute den chilligen Weg gewählt haben. Oliver Heldens hier für euch bei Das Ding, die World Club Dom Radio Show. Und wir wissen natürlich, dass der Samstagabend nicht für jeden aus Eskalation und Clubschlangen besteht. Dicke Grüße an alle, die heute den chilligen Weg gewählt haben, mit den besten Freunden auf der Couch hocken, Snacks am Start haben und einfach diesen unfassbaren Mix genießen. Guter Sound geht einfach überall. Genießt dieses Wochenende.

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1: Oliver Heldens gibt uns das, was wir brauchen heute Abend. Aber haltet euch fest, denn um 21 Uhr, da schalten wir zu einem Mann, der Hits am Fließband liefert, der jeden Samstag hier für uns am Start ist. Der King of Mainstage, David Guetta, 21 Uhr hier für euch bei Das Ding, die World Club Dome Radio Show.

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1: Wir bringen jetzt den globalen Festival-Vibe direkt zu euch ins Zimmer. Hier ist das Ding und an den Reglern steht ab jetzt eine absolute Legende. David Guetta übernimmt hier für euch die World Club Dome Radio Show. Also macht euch bereit für eine ganze Stunde voller Welthits, Mega-Mashups und purer Energie. Ich bin

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1: David Guetta zieht uns hier direkt mit seinen fetten Tracks in den Bann. Und wenn ihr jetzt gerade mit eurer Crew zusammensitzt und die Stimmung am Kochen ist, nutzt diese Energie, plant euren Sommer, genießt diesen Abend. Welche Festivals stehen noch an? Wo geht der nächste Roadtrip hin? Wo geht ihr heute vielleicht feiern, falls ihr das noch nicht geplant habt? Also checkt das mal ab, genießt den Vibe. Wir liefern euch die Musik von David Guetta noch bis 22 Uhr.

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1: Das Vorglühen geht jetzt langsam in die heiße Phase. Die Taxis werden bald vielleicht schon gerufen. Das Outfit sollte sitzen. Ihr habt aber auch noch ein bisschen Zeit, um nochmal zu checken, euch vielleicht auch noch umzuentscheiden. Und David Guetta liefert euch genau den ultimativen Soundtrack für diese Stimmung heute Abend. Schnappt euch eure Besten und feiert schön.

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1: Was für eine Energie von David Guetta. Denn der weiß einfach, wie man die Massen so bewegt. Ne? Um 22 Uhr, da wechseln wir hier nochmal. Bis dahin gibt's noch den Sound von David Guetta. Frankie Rizzardo übernimmt dann gleich und hat ein richtig starkes Set für euch.

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1: So, langsam gehen wir hier rein in die heiße Phase. Hier ist das Ding, die World Club Dome Radio Show. Und jetzt für euch am Start Frankie Rizzardo mit seinem Set.

Was ein smoother Sound von Frankie Rizzardo. Hier bei Das Ding, die World Club Thumb Radio Show. Und vielleicht denken einige von euch noch an das, was vor 4 Wochen passiert ist. Das größte Clubfestival der Welt in Frankfurt. World Club Thumb war da am Start. Viele von euch haben mitgefeiert. Wir bringen euch diesen Vibe jeden Samstagabend zu euch nach Hause. 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

raus an die ganzen Hauspartys und an die ganzen Geburtstagskinder, die ihr heute zuhören, wenn bei euch die Küche mittlerweile zum inoffiziellen Dancefloor und zur Mainstage geworden ist. Die Lichter blinken, die Stimmung am Anschlag ist, dann läuft ja alles nach Plan, ne?

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1: Frankie Rizzardo hat uns hier gerade gezeigt, wie so ein Samstagabend zu klingen hat. Und für die letzte Stunde, da packen wir nochmal die großen Festival-Vibes aus. Um 23 Uhr, da übernimmt Eve V für das große Finale. Also bleibt ganz genau hier bei uns, bei Das Ding. Die World klappt doch.

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1: Es ist Zeit für das ultimative Finale. Für die letzte Stunde haben wir uns nochmal ein absolutes Highlight aufgehoben. Eve V ist hier für euch an den Decks. Und jetzt wird nicht mehr still rumgesessen, jetzt wird mitgetanzt. Eine ganze Stunde, denn das Set ist richtig nice. Ich bin Yuki, freut euch drauf.

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1: Yves ist hier am Start für euch. Fühlt diese Nacht und an alle, die den Samstag ganz entspannt auf dem Sofa ausklingen lassen. Genießt diese Festival-Vibes, ganz egal, wo ihr seid. Das war's für heute tatsächlich schon fast. 6 Stunden lang hatten wir hier wieder pure Festival-Energie für euch mit richtig, richtig starken DJs. Ich freue mich, dass ihr am Start wart. Und ich freue mich, wenn ihr auch nächste Woche wieder dabei seid. Immer am Samstagabend, immer ab 18 Uhr, das Ding, die World Club Dome Radio Show. Ich bin Yuki und wünsche euch noch eine gute Nacht, Leute.

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1: Um 1 Uhr mit Ramin Movasakian. Im Norden Portugals breiten sich Waldbrände weiter aus. Mehr als 12.000 Hektar Vegetation sind bislang verbrannt, heißt es vom europäischen Überwachungssystem EFIS. Auch in Spanien, nahe der Costa Brava, kämpfen die Einsatzkräfte weiter gegen Waldbrände. Aus Madrid berichtet Hans-Günther Kellner.
2: Der Feuerwehr bereitet vor allem der inzwischen vom Mittelmeer aus wehende Wind Probleme. Damit droht, dass sich die Flammen im 28.000 Hektar großen Naturschutzgebiet Las Gavarras weiter ausbreiten. 12.000 Menschen in 7 Gemeinden sind dazu aufgerufen, Wohnungen und Häuser nicht zu verlassen. Das Risiko, beim Verlassen der Ortschaften im Auto von den Flammen überrascht zu werden, sei größer, als in den Wohngebäuden zu bleiben, erklärte ein Sprecher der katalanischen Feuerwehr. Ursache des Feuers sind Medienberichten zufolge Straßenbauarbeiten.
1: Die Polizei hat die Proteste rund um den AfD-Bundesparteitag in Erfurt als weitgehend friedlich bewertet. Nur vereinzelt sei es zu kleineren Auseinandersetzungen gekommen. Außerdem gäbe es den Verdacht auf einen schweren Landfriedensbruch. Demonstranten sollen versucht haben, eine Polizeiabsperrung zu durchbrechen und Beamte anzugreifen. Insgesamt zählte die Polizei rund 31.000 Demonstranten und 48 Straftaten. Auf dem Parteitag hat die AfD ihre beiden Parteivorsitzenden Krupalla und Weidel wiedergewählt. Der dänische Radprofi Jonas Vingegaard hat die erste Etappe der Tour de France gewonnen. Beim Mannschaftszeitfahren auf der rund 19 Kilometer langen Strecke in Barcelona war er der schnellste Fahrer des Wismar-Teams. Aus der Sportredaktion berichtet Steffen Gahr.
3: Jonas Vingegaard hat überrascht und Tadej Pogacar direkt mal einen Dämpfer verpasst. Der Däne Vingegaard und sein Team übernahmen bei der zweiten Zwischenzeit die Führung und gaben sie nicht mehr ab. Pogacar versuchte im Anstieg auf den Montjuïc alles. An Vingegaard und den Italiener Filippo Ganna aber kam er nicht mehr heran. Enttäuschend das deutsche Red Bull Team. Nur Platz 5. Zeit war Olympiasieger Remco Evenepoel aus Belgien, noch der Beste der Mannschaft, aber deutlich geschlagen. So wie Florian Lipowitz. Der Ulmer in der Einzelwertung jetzt schon 35 Sekunden hinter dem Mann im gelben Trikot, hinter Jonas Vingegaard.
1: Bei der Fußball-WM hat sich Marokko als erstes Team für das Viertelfinale qualifiziert. Die Nordafrikaner besiegten Co-Gastgeber Kanada in Houston mit 3:0. In der nächsten Runde trifft Marokko am Donnerstag entweder auf Frankreich oder Paraguay. Die Partie läuft gerade. Kurz vor Schluss führen die Franzosen mit 1:0 durch einen Treffer von Stürmer Kylian Mbappé. Das Wetter für Deutschland. In der Nacht gibt es im Norden und Osten vereinzelte Regenschauer. Sonst bleibt es trocken. Die Tiefstwerte liegen bei 18 bis 10 Grad. Heute scheint im Südwesten die Sonne. Im restlichen Land ist es oft bewölkt. Dazu gibt es immer wieder Gewitter. Die Temperaturen erreichen maximal 19 bis 30 Grad. Die neue Woche startet im Norden und Osten grau. Im Süden und Westen dagegen sonnig. Dazu werden es maximal 20 bis 32 Grad. Die Zeit 1.03 Uhr.
4: Und wir schauen auf die Straßen und Autobahnen bei uns in Deutschland. Die A1 Hamburg Richtung Bremen ist zwischen Hamburg-Stillhorn und Harburg wegen Brückenarbeiten bis morgen ca. 5 Uhr gesperrt. Ihr habt eine Umleitung, die führt euch über die U76. Die A1 Köln-Euskirchen ist zwischen Erfstadt und dem Kreuz Bliesheim in beiden Richtungen wegen Bauarbeiten bis morgen früh noch ca. 5 Uhr gesperrt. Die A2 Dortmund Richtung Hannover ist zwischen dem Kamener Kreuz und Hamm auch wegen Bauarbeiten bis morgen früh dicht. Die A5 Frankfurt Richtung Kassel zwischen Nordwestkreuz Frankfurt und Bad Homberger Kreuz, da kommen gerade für euch 2 Kilometer Stau dazu. Die A7 Flensburg Richtung Hannover zwischen Hamburg-Ottmarschen und Waltershof 4 Kilometer stockend. Die A10 Dreieck Werder Richtung Dreieck Havelland ist zwischen Potsdam Nord und Berlin-Spandau wegen Bauarbeiten bis 20 Uhr heute Abend gesperrt. Die A42 Kamp Blindfort Richtung Dortmund ist zwischen Oberhausen Zentrum und dem Kreuz Essen Nord wegen Bauarbeiten noch bis Mitte Juli täglich zwischen 22 Uhr und 5 Uhr gesperrt. Die A59 Bonn Richtung Köln ist zwischen den Dreieckports und Köln-Rath auch noch bis morgen früh gesperrt. Die A81 Singen Richtung Stuttgart ist zwischen Böbling-Hulb und Böbling-Ost wegen Reparaturarbeiten bis morgen früh um 8 Uhr dicht. Dort werden Hitzeschäden beseitigt. Die Umleitung erfolgt für euch über die U11 und U13 durch Sindelfingen. Und die A100 Neukölln Richtung Wilmersdorf ist zwischen Weckstraße und Schmargendorf nach einem Unfall aktuell dicht. So, jetzt sind wir durch. Gute Fahrt da draußen.
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4: Und das Ganze mit mir, Nico Schmidt. Hallo zusammen. Ja, lange nicht mehr gehört. Das letzte Mal, glaube ich, war es an Weihnachten. Ich stelle mich ja sonst immer hier gerne als den Ersatzmann bei euch vor, die Urlaubsvertretung der Krankheitsvertretung. Allerdings ab heute nicht mehr. Ich bin jetzt offiziell richtig Teil des Teams, also werden wir uns ab heute häufiger hier nachts hören in der jungen Nacht. Freue ich mich drauf und ihr euch hoffentlich auch.
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0: Jazzy an.
1: So, wie sieht's aus? Habt ihr bislang ein gutes Wochenende gehabt? Ich hoffe, oder? Ich meine, wir sind immer noch in der Nacht zu Sonntag, aber es ist bislang schon viel los gewesen, finde ich. Summer Jam Festival oder CSD in Köln, Bochum Total, in Düsseldorf haben die Toten Hosen gespielt, Helene Fischer war in Hamburg und Nina Tschuba in München. Das ist eine Menge, ne? Also, wenn ihr da zum Beispiel auch unterwegs gewesen seid oder auch immer noch seid, zufällig oder was anderes gemacht habt, meldet euch doch gerne rein. 0221 5678 9111 mit einer Audionachricht oder schreibt mir gerne, was ihr so gemacht habt an diesem Wochenende oder vielleicht auch noch machen werdet. Ich war jetzt zum Beispiel noch bis gestern Mittag in Dünrell, so niederländische Nordsee. Da ist so ein Freizeitpark mit Camping und da haben wir den JGA, den Junggesellenabschied von meinem Kumpel Patrick gefeiert. 15 Leute, leckere Getränke, schön ein bisschen was auf den Grill gelegt, ne? Und ja, möglicherweise haben wir auch die Musik ein bisschen lauter gemacht. Dann kam, wie formuliere ich das jetzt nett, so eine holländische Karen auf uns zu und fragt uns um 22.01 Uhr, punktgenau, are you having a night party? Also, wollt ihr heute Nacht Party feiern? Ja, Karen. Also, wir wollten uns zumindest schon mal so ein bisschen unterhalten dürfen. Ne? Ich weiß, Nachtruhe und so, aber komm, ey, 22.01 Uhr, Punkt genau. Wir haben dir nicht ins Zelt geschrien, möchte ich an der Stelle betonen. Deswegen hoffe ich, dass meine Jungs und Patrick jetzt weiterhin immer noch Spaß haben. Die sind nämlich da geblieben. Und Karen, also, wenn du so heißt, ich weiß es ja nicht, lass meine Jungs bitte in Ruhe. Wehe, du kommst da auf irgendwelche Ideen.
2: Uns hat einfach jemand in den Trichter geschissen. So eine ekelhafte Scheiße, Alter.

Sabrina Carpenter mit Tears in der Sonntagnacht, der junge Nacht der ARD. Und es sind immer noch gut 20 Grad, zum Beispiel in Frankfurt am Main, habe ich mal gerade nachgeschaut. Ich finde, das ist immer noch besser als die 30 Grad, die wir vor so ein paar Tagen hatten. Aber ich möchte euch ja trotzdem durchaus gerne sommerliche Vibes hier durch die Nacht mitgeben. Und das mache ich jetzt hier gleich mit Hugel und Solto, Jamaican Bam Bam. Das ist der Vorgeschmack, ne? Ich meine, der müsste schon so Ende letzten Jahres rausgekommen sein und hat uns ja seitdem dann auf diesen Sommer vorbereitet. Gut, vielleicht ist das Ganze mit Jamaican ein bisschen zu wörtlich genommen worden. Aber gut, die Temperaturen halten sich ja in dieser Nacht, wie ich ja gerade gesagt habe, ein bisschen in den Grenzen. Wenn ihr jetzt in eurem Uber, in eurem Taxi, in eurem privaten Auto oder wo auch immer gerade unterwegs seid oder auch einfach nur zu Hause abdancen wollt, dann macht das jetzt. Ein bisschen lauter drehen, ein bisschen aufdrehen. Hugel, Solto, Jamaican, Bam Bam.

0: Weekend, The Hills, hier bei uns in der jungen Nacht der ARD. Und wir schauen, was auf den Straßen und Autobahnen in Deutschland so los ist. Und das ist, ja, einiges. Die A1 Hamburg Richtung Bremen ist zwischen Hamburg-Stillhorn und Harburg wegen Brückenarbeiten bis morgen 5 Uhr, wie gesagt, gesperrt. Die Umleitung führt euch über die U76. Die A1 Köln-Euskirchen ist zwischen Erfstadt und dem Kreuz Bliesheim in beiden Richtungen wegen Bauarbeiten auch bis morgen früh 5 Uhr dicht. Die A2 Dortmund Richtung Hannover ist zwischen dem Kamener Kreuz und Hamm wegen Bauarbeiten auch bis morgen früh gesperrt. A5 Frankfurt Richtung Köln zwischen Nordwestkreuz Frankfurt und Bad Homburger Kreuz gerade 2 Kilometer Stau. A7 Flensburg Richtung Hannover zwischen Hamburg-Othmarschen und Waltershof 4 Kilometer stockend. Die A10 Dreieck Werder Richtung Dreieck-Havelland ist zwischen Potsdam Nord und Berlin-Spandau wegen Bauarbeiten noch bis 20 Uhr gesperrt. Die 42 Kamp-Lindfort Richtung Dortmund ist zwischen Oberhausen Zentrum und dem Kreuz Essen Nord wegen Bauarbeiten auch dicht. Das Ganze noch bis zum 13. Juli und zwar immer zwischen 22 und 5 Uhr. Die A59 Bonn Richtung Köln ist zwischen dem Dreieck Porz und Köln-Rath bis morgen früh gesperrt. Die A61 Mönchengladbach Richtung Koblenz ist zwischen Miel und Rheinbach wegen eines Unfalls vorübergehend dicht. Dann die A81 Singen Richtung Stuttgart, die zwischen Böbling-Hulb und Böbling-Ost wegen Reparaturarbeiten auch bis 8 Uhr in der Früh gesperrt. Da werden Hitzeschäden beseitigt. Ihr könnt über die U11 und U13 durch Sindelfingen fahren. Und die A100 Neukölln Richtung Wilmersdorf ist zwischen Weckstraße und Schmargendorf gerade wegen einem Unfall ebenfalls gesperrt. Durchatmen, weiterfahren. Gute Fahrt.
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0: Jo, mit Nico Schmidt hier in der jungen Nacht der ARD, ab jetzt regelmäßig für euch am Start. Vorher ja immer nur die Vertretung gewesen. Und damit ich hier nichts verlerne, übe ich jetzt nochmal die Nummer ins Studio mit euch. 0221 567 89 111. Gerne reinmelden, was ihr so dieses Wochenende bislang gemacht habt. Hat auch zum Beispiel Fabienne schon gemacht.
2: Wie man wahrscheinlich hört, ich bin gerade auf dem Heimweg, also auf dem im Auto unterwegs. Und zwar, ich bin auf dem Heimweg von Bonn ins Saarland. Da war nämlich heute in Bonn im Kunstrasen das Montez-Konzert. Genau, das war unser Wochenende. Schönen Abend euch und frohe Geschichte.
0: Ja, danke schön, Fabienne. Ich war vorhin noch auf einem JGA in Holland und bin jetzt wieder für euch im Studio. Das ist ein absolutes Luxusleben. Könnte man meinen, aber den Stress mache ich mir gerne für euch. Nur für euch. Und vom Lush Life singt euch jetzt auch wieder Sarah Larsson in der jungen Nacht.

0: Turn Me On, Brighton und Oliver Heldens hier für euch in der jungen Nacht der ARD. Orion und Sammy, die Jungs, die dominieren gerade unsere Playlisten und eure Ohrwürmer. Ihr könnt euch vorstellen, was jetzt kommen wird.
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0: Oh ja, die Jungs vom Blumengarten zusammen mit Kitschkrieg und Shireen David, wahrscheinlich mit dem Song des Jahres und auch am Ende das Meme des Jahres, haben sie rausgebracht. Ich kann verstehen, wenn einige von euch vielleicht schon ein bisschen die Schnauze voll haben von dem Lied, aber ey, es ist immer noch super, super cool, hat eine super schöne Message, es ist ein schönes Zeichen, vor allem wenn man Menschen im Nachgang auch nochmal von sich überzeugen kann. Ryan und Sammy waren mal beim Kölner Treff, der Talkshow vom WDR, zu Gast und naja, hört mal selbst.
2: Ich kann mich erinnern an dem Tag, als uns jemand gesagt hat, dass aus unserem nahen Familienumfeld, dass unsere Musik zusammengewürfelte Musik sei, mit der man nie auf der Bühne stehen könnte.
3: Meine Mutter. aber das hat sich geändert. Mittlerweile ist sie großer Fan.
0: Ja, also Sammys Mama ist mittlerweile auch von den Songs ihres Sohnes überzeugt.

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Tanya Grace und Strangers in der jungen Nacht der ARD um 1.51 Uhr. 0221 567 89, dreimal die 1, das ist die Nummer ins Studio. Da meldet ihr euch fleißig rein, erzählt mir, was ihr dieses Wochenende bislang alles so gemacht habt oder was ihr auch gerade noch macht. Chris zum Beispiel, der ist Revierfahrer, der ist gerade unterwegs und passt darauf auf, dass niemand irgendwo einbricht. Super, sehr gut. Danke dafür, dass du dich drum kümmerst. Und ihr fragt aber auch über die 0221 567 89 111, wo denn der Sebo ist. Sebastian Röpke, mein Kollege, der wird euch wahrscheinlich unten in der App immer angezeigt oder in eurem Autoradio, dass der hier heute moderieren soll. Ist nur ein kleiner Fehler in der Programmübersicht. Dem Sebo geht's gut, der ist, glaube ich, auch nicht krank. Ich glaube, der ist am Wochenende gut unterwegs, der ist feiern. Falls du das auch hier gerade hörst, Sebo, in einem Uber bist, in einem Taxi oder sonst wo, liebe Grüße an dich, also ihr macht euch keine Sorgen, dem Sebo geht's gut und ich bin ja da, ne? Quasi Beauty and the Beat.

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1: Um 2 Uhr mit Ramin Movasakian. Der wiedergewählte AfD-Co-Vorsitzende Chrupalla hält die geplanten Reformen der schwarz-roten Koalition für nicht ausreichend. Im ARD-Interview sagte er am Abend, das Steuer- und Rentenpaket genüge den Anforderungen des Landes nicht. Es handle sich nur um kleine Stellschräubchen, die aber die Wirtschaft nicht wieder auf die Füße stellten. Die AfD will heute ihren Bundesparteitag in Erfurt fortsetzen und über mögliche Änderungen in der Parteisatzung beraten. Die Türkei verweigert einem LGBTQ-Kreuzfahrtschiff in Istanbul und der Provinz Aydın anzulegen. Das US-Schiff sei von Gruppen gechartert worden, deren Verhalten mit den, Zitat, moralischen Werten des Landes nicht vereinbar seien, so die türkischen Behörden. Aus der Nachrichtenredaktion berichtet Niklas Behrendt.
2: Es komme absolut nicht in Frage, dass das Schiff mit dem Namen Scarlet Lady anlege, schrieb das Gouverneursamt der westtürkischen Provinz Aydın auf X. Provinzgouverneure werden in der Türkei direkt vom Büro des Präsidenten Erdogan ernannt. Der Reiseveranstalter aus den USA bestätigte die Entscheidung des Gouverneursamts, man habe deswegen die Route geändert, das Schiff werde nun nach Kairo und zur Insel Kreta fahren. Die Verfassung der Türkei verbietet LGBTQ offiziell nicht. Die islamisch-konservative Regierung hat ihre Anti-LGBTQ-Rhetorik aber zuletzt verschärft.
1: In Spanien kämpfen hunderte Einsatzkräfte weiter gegen Waldbrände. Betroffen sind vor allem mehrere Orte nahe der Costa Brava. Wie die katalanische Feuerwehr mitteilte, sind bislang rund 2200 Hektar Vegetation zerstört worden. Einer der Brände sei inzwischen teilweise unter Kontrolle. Auch im Nachbarland Portugal breiten sich Waldbrände immer weiter aus. Im Norden des Landes sind bislang 10.000 Hektar Wald niedergebrannt. Mindestens 9 Menschen wurden verletzt. Bei der Fußball-WM hat sich Frankreich in der Nacht für das Viertelfinale qualifiziert. Die Equipe Tricolore gewann gegen Paraguay mit 1:0. ARD-Sportreporter Philipp Hofmeister.
3: Es war ein hartes Stück Arbeit für die Franzosen. Deutschland-Bezwinger Paraguay machte genau das, was Paraguay auch schon gegen die DFB-Auswahl gemacht hatte. Tief stehen, leidenschaftlich verteidigen, dem Gegner den Ball überlassen und möglichst wenig Torchancen zulassen. Das gelang erstaunlich lange, erstaunlich gut und es brauchte einen Foul-Elfmeter nach Videobeweis, um an diesem Ergebnis etwas zu ändern. Kylian Mbappé stellte nach 70 Minuten mit einem verwandelten Elfmeter auf 1:0 für Frankreich. Die Franzosen mussten leidenschaftlich kämpfen. Bis zum Ende stehen im WM-Viertelfinale und treffen dort auf Marokko.
1: Das Wetter für Deutschland. In der Nacht gibt es im Norden und Osten vereinzelte Schauer, sonst bleibt es trocken. Die Tiefstwerte 18 bis 10 Grad. Heute scheint im Südwesten die Sonne, im restlichen Land ist es oft bewölkt. Dazu gibt es immer wieder Gewitter. Die Temperaturen erreichen maximal 19 bis 30 Grad. Die Zeit gleich 2:03 Uhr.
4: Und wir schauen auf die Autobahnen und Straßen bei uns in Deutschland. Da habe ich die A1 Hamburg Richtung Bremen für euch. Die ist zwischen Hamburg-Stillhorn und Harburg wegen Brückenarbeiten.